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1: Kulturton. Herzlich willkommen im Kulturton, dem Kultur- und Bildungskanal auf Freirad. Heute holen wir metaphorisch den Staubsauger hervor und schauen mal, wie verstaubte Strukturen aus den Museen entfernt werden können. Am Mikrofon für euch, Hanna Rosenhammer. Viel Spaß beim Zuhören. Die Tiroler Landesmuseen nutzen die Umbauphase des Ferdinandeums, um in Dialog mit Expertinnen außerhalb des Museums zu treten. Bei der Veranstaltung am 6. Februar im Museumssatelliten von Ali Paloma ging es konkret um die Frage, wie werdet ihr den Staub los? Rosanna De Matte, Kuratorin in den Tiroler Landesmuseen, und David Briet, Geschäftsführer der BMK und Aktivist in der freien Kulturszene, kamen dafür in Dialog. Gemeinsam diskutierten sie über Verbindungen, Unterschiede, Grenzen und Türöffner. Im Auftrag verbunden. Freie Kulturszene und öffentliche Institutionen. Zwei Welten, die kaum unterschiedlicher sein könnten. Oder doch nicht? Vielleicht verbinden sie mehr Gemeinsamkeiten, als auf den ersten Blick sichtbar sind.
2: Der Auftrag der freien Szene. Genau, ich war ja auch länger in Interessensvertretungen in Vorständen, mittlerweile bei den TKI und E-Kultur nicht mehr, aber immer noch sehr freundschaftlich nah verbunden. Und so der Auftrag der freien Szene ist für mich auf jeden Fall auch ein erweitertes Angebot, manchmal auch ein Gegenangebot zu bieten zu dem, was institutionalisiert bereits angeboten wird, weil wir geben ja den Künstlerinnen, die wir präsentieren oder diesen Kulturinitiativen, die wir einzuladen, mit uns zu arbeiten, auch die Möglichkeit, eine Art von Öffentlichkeit herzustellen, die ein größeres Publikum erreicht, im Idealfall, manchmal auch ein kleineres, aber auf jeden Fall vielleicht eine andere Öffentlichkeit, wie es jetzt vielleicht in einem Museum passiert. Und wir geben ja dann auch diesen KünstlerInnen eine Art von Kanonisierung, Legitimation, sei es auch vielleicht in unserer Lesart oder die freie Szene ist ja auch da, mal die Trends von morgen erst einmal zu prägen und zu entdecken und einfach einmal auch in Experimente zu wagen, die vielleicht einmal auch lustvoll scheitern dürfen, sagen wir mal so. Das heißt, ich glaube einfach in der freien Szene passiert einfach ganz, ganz viel wichtige Aufarbeitung. Was passiert momentan jetzt gerade? Wie reagiert künstlerisches und kulturelles Arbeiten auf die Probleme, Herausforderungen von heute und auch morgen. Also das ist für mich eigentlich immer so der Antrieb und vor allem momentan auch sehr eine Art von Rahmen, also ich sehe es als extrem wichtige demokratiepolitische Arbeit einfach. Also gerade in der PMK zum Beispiel, da sind wir 35 Kulturvereine, die gemeinsam ein Programm erarbeiten. Da gibt es eben nicht eine Person oder zwei, drei Personen, die etwas kuratieren, sondern wir sind im Prinzip 200 Personen, die gemeinsam die BMK gestalten, 35 Vereine, die selbst kuratieren, denen wir das Vertrauen schenken, ihre Entscheidungen zu treffen und die Inhalte bei uns zu präsentieren, weil wir uns davor auf gemeinsame Werte verständigen. Und schon allein dieses Vertrauen zu schenken, wir gemeinsam widmen uns dieser Sache, wenn wir es wichtig finden. Eure Ideen, eure Anliegen sind wichtig, verdienen ein größeres Umfeld und vor allem, wir gemeinsam schaffen etwas, das mehr ist als wir selber und wo wir gemeinsam konstruktiv an was arbeiten wollen. Und weil mir einfach positiven Impuls auch im demokratiepolitisch setzen wollen. Also das ist mal das, ja, ich glaube, es wird sehr weit gehen, aber es ist mal so der Anfang.
3: Ich versuche, danke für deine Einleitung, die ich gar nicht verdient habe, aber ich versuche zu reagieren im Vergleich zu dem, was du gerade gesagt hast. Ich erkenne, wie viel auch die Museumsarbeiten von der freien Szene erlernt. Der Auftrag, für die Menschen da zu sein, sich öffnen, auf die Gegenwart zu reagieren. Das sind sicher Praktiken, die von der freien Szene wir auch übernehmen und daraus lernen. Ich glaube, der Auftrag, den wir als Museum haben, im Unterschied ist, dass wir natürlich Geschichte machen, Geschichten erzählen. Und wir bewahren und wir bestimmen, was für die Zukunft dann relevant sein kann. Also es ist natürlich eine große Verantwortung. Der Auftrag ist ähnlich, wie du beschrieben hast, in Kooperation sich zu denken. Wir sind nicht alleine da, wir sind in einem Geflecht, in einer Kooperation, in einer Beziehung mit der Gesellschaft. Und Menschen ans Licht zu bringen, also Menschen zu beleuchten, die was zu sagen haben. Also das ist absolut der gleiche Auftrag. Und es ist, also oft denke ich an den Begriff Briefträgerin zu sein. Also ich kann ja nur beleuchten, weitergeben, was andere Künstlerinnen entwickeln und versuchen, eine Situation, einen Moment des Staunens, der Erzählung, dass es auch eine Wertschätzung empfängt, eine Bedeutung entsteht, weil Bedeutung entsteht ja nur in einem gewissen Rahmen. Ohne Rahmenbedingungen, ohne Rahmen gibt es dann auch die Bedeutung nicht. Und das ist, glaube ich, verbindet uns jedenfalls.
1: Unterschiedlich, gemeinsam. Bei vielen Gemeinsamkeiten gibt es auch Unterschiede zwischen den Szenen. Welche das sind, hören wir gleich von David und Rosana.
2: Ich glaube, es ist interessant, mal zu sagen, wenn wir immer von so sogenannter Hochkultur oder Subkultur, Clubkultur sprechen und so weiter. Es ist ja nicht so, dass alles jetzt in der freien Kulturszene und Subkultur passiert, unglaublich innovativ, toll und neu ist und alles, was jetzt in einem, sage ich mal, stärker geförderten oder höher geförderten Haus passiert, verstaubt und altbacken ist, so ist es ja gar nicht. Also es gibt in beiden, in den verschiedensten Räumen und Zugängen einfach unglaublich tolle, relevante Dinge und es gibt Sachen, die sind vielleicht indifferent oder, keine Ahnung, gut gemeint, manchmal mehr, manchmal weniger. Ich denke mir, eben, also gerade, was ich immer wichtig finde zu sagen, eine subkulturelle Szene, eine clubkulturelle Szene hat für mich auch die Aufgabe, Geschichten zu erzählen und zu zeigen, was ist relevant, aber hat eben zum Beispiel noch nicht den Weg in ein Museum gefunden. Ganz viele Dinge, die wir heute als gegeben wahrnehmen, seien es verschiedene, gerade musikalische Kunstrichtungen sind in diesen Spelunken entstanden, sind irgendwo in irgendwelchen dunklen Ecken entstanden. Deswegen ist es einfach wichtig, dass es das gibt, wo Leute Wahnsinnigkeiten ausprobieren können und dann sowas wie, keine Ahnung, sei es Jazz oder Techno oder Hip-Hop oder Disco oder irgendwas erfinden, was dann irgendwann einmal in den breiten Mainstream überschwappt. Gerade eben vielleicht als Anschluss und Feuer. Ganz ehrlich gesagt, habe ich gesagt, in den letzten Jahren mehr. In den Jahren davor habe ich aufs Museum ein bisschen weniger geschaut, also weil für mich auch erst in den letzten Jahren wieder vielleicht Impulse gesetzt worden sind, wo ich mir gedacht habe, okay, das ist ja auch für uns alle da. Und das ist habe ich vielleicht auch dadurch lernen müssen, ich war ja eben ein paar Jahre lang Aufsichtsrat im Tiroler Landestheater, habe dadurch dann auch mehr Anschluss gefunden, vielleicht mit Menschen in Dialog zu treten, die davor vielleicht auch gemeint haben, okay, wir machen irgendeine Art von Kulturarbeit in Viaduktbögen, keine Ahnung, was das sein soll und dann unterhaltet man sich und eigentlich hat man ähnliche Anliegen, ähnliche Probleme, ähnliche Visionen, kommt dann drauf, dass man an ähnlichen Dingen arbeitet. Ich versuche zum Beispiel meine Kulturarbeit, die mit den Menschen betreibt, mit denen ich arbeite, sei es eben auch bei einem Bogenfest oder beim Alles-Gute-Festival, viele kluge Köpfe zusammenzutragen, um gemeinsam was zu schaffen. Da geht es jetzt weniger darum, was ich jetzt will, sondern zum Beispiel, was viele als einen positiven Impuls sehen würden. Also in der BMK wäre unglaublich langweilig, wenn der Christ und ich da drin sitzen würden und sollen 150 Konzerte im Jahr programmieren. Und ich bin davon überzeugt, dass das alle schlecht machen und nur schlecht machen können oder sich irgendwann redundant wiederholen können, weil es ist einfach so eine unglaubliche Vielfalt in diesem ganzen Schaffen. Man muss dann halt immer sich auf Dinge spezialisieren und was ja auch voll okay ist, aber dann eben unter Auswahl treffen. Und wir versuchen halt dem ein bisschen entgegenzuwirken, indem wir halt viele zusammentragen. Oder eben so als wie ein Bogenfest, das ja eben auf dem BMK-Straßenfest basiert, wo ja auch ja eben die Stadt Innsbruck hat oft einmal ihre liebe Not mit uns, weil mit uns alles ultra aufwendig ist, weil wir halt dann zuerst einmal 10 Leute befragen und die fragen wieder ihre 10 Leute und dann irgendwann einigen wir uns nachher irgendwann drauf, ja, es ist, wir buchen jetzt eben nicht Band XY und Z, sondern nach ganz, ganz vielen Jahren, wir machen das jetzt, weil, das jetzt, weil, das jetzt, weil. Und das ist natürlich für Leute, die vielleicht jetzt nur auf Effizienz, das ist ja Stadt Innsbruck nicht das Vorhalten, aber man könnte es vielleicht effizienter machen, aber so können wir uns dann gemeinsam dann hinstellen und sagen, das können wir alle mittragen. Und das ist wahrscheinlich eine andere Arbeitsweise, weil für das hat ja kein Mensch Zeit, normal.
3: Das klingt fast wie eine soziokratische Struktur. Und wir hatten tatsächlich mal einen Workshop, wo wir versucht haben, was heißt das, ja. Mhm. Das ist natürlich innerhalb einer Institution, wir sind über 150 Mitarbeiter, oder, Herr Direktor? Und wir haben schon einiges ausprobiert. Wir haben ein Festival organisiert, wo wir genau in der Richtung, es ging mal Anfragen an alle, wer meldet sich zurück? Austauschmoment wieder, also in dieser Form. Es ist unglaublich aufwendig, also die absolute Wertschätzung für diese Arbeitsweise. Und wenn du gesprochen hast, habe ich gedacht, es sind bei uns schon auch viele Stimmen, mittlerweile mehr. Also am Bauzahn haben wir dann Kali Paloma jetzt wirklich ganz viele verschiedene Muttersprachen auch im Team herausgefunden, tatsächlich befragt, auch die Unterschiede in den Sprachensystemen herausgefunden. Aber trotzdem sind natürlich, ich sag mal, das Wissen über was wir machen können, ausgehend von den Sammlungen unter einer begrenzten Anzahl von Menschen, die Sammlungen kennen, die natürlich auch einen gewissen Zugang auch zu einem Fach, zu einer Universität, zu einer Bildung. Also es ist natürlich etwas, was uns sehr beschäftigt. Und wo wir jetzt Strategien versuchen zu entwickeln, wie können wir im Sinne der Diversität mehr Leute zulassen, auch zu einer Programmgestaltung. Das ist auf jeden Fall schwieriger, sage ich mal, in dem System.
1: Das war der erste Teil aus der Veranstaltung Museum im Werden. Wie werdet ihr den Staub los? Bevor es gleich weitergeht, gibt es eine kurze Musikpause zum Sinnieren, Nachdenken oder auch um schnell selbst Staub zu saugen. Zu hören gibt es Disorder von Minimal Schlager.

Willkommen zurück im Kulturton. Wir hören in der heutigen Sendung Ausschnitte aus einer Veranstaltung der Tiroler Landesmuseen mit dem Titel Museum im Werden – Wie werdet ihr den Staub los? Rosanna De Matte, Kuratorin der Tiroler Landesmuseen, und David Briet, Aktivist der freien Kulturszene, gehen dieser Frage nach. Wir haben bereits von Gemeinsamkeiten und Unterschieden gehört. Im zweiten Teil der Sendung gehen wir nun tief

0: dokumentiere und ausstelle. Was passiert damit? Also ist ganz spannend. Wir haben einfach vor ein paar Jahren diese Arbeit im öffentlichen Raum von Grüß Götting thematisiert in Tirol Panorama. Und es wurde in einer Form historisiert. Also es wird aus der Gegenwart gezogen in eine Vergangenheit und für die Zukunft bewahrt. Also das ist, was das irgendwo Museum leider auch gut, aber leider macht. Empfindest du das auch so, dass Museum diese eben Archivierung auch mit dieser Semantik konnotiert ist, oder können wir was anders machen?
1: Ja, das passt ja. Also ich finde, das ist ja auch eine Mitaufgabe eines Museums. Das finde ich super. Und ich glaube, das ist unglaublich toll, wenn dann gewisse Sachen auch in so einen Rahmen gehoben werden. Das, ich glaube, es wäre vielleicht zu viel gesagt, dass man das ja nicht wertschätzend anerkennen würde. So quasi cool, also etwas hat es damit eine Beziehung aufbauen kann, hat es ins Museum geschafft, so quasi. Das ist offenbar relevant genug, dass es bewahrt wird und dass sich vielleicht dann auch in 10 oder 50 Jahren oder 100 Jahren Leute damit auseinandersetzen. Das ist super schön, weil eben, das hat halt auch was mit Deutungshoheit zu tun. So quasi, wir sagen jetzt alle gemeinsam, das ist wichtig und das ist natürlich cool. Ob es lebendig ist, nur weil es im Museum ist, ist es das. Ob es dann nicht tot ist?
0: Genau.
1: Das
0: Moment des Historisierens quasi.
1: Ja. Es ist nur Zeitaufnahme. Es war halt zu dem Zeitpunkt so und Schnitt. Dann, genau, und dann kann man ja mit der Idee weiterarbeiten. Also ich finde, tot ist es dann, wenn es immer so bleibt. Also das, mir in der Arbeit, dann kann die BMK wäre gescheitert, wenn die gleichen 50 Leute 50 Jahre die gleichen Sachen machen. Dann muss man es zusperren.
2: Grenzen und Türen öffnen. Bei all den gemeinsamen Zielen stellt sich auch die Frage, wo stößt Kulturarbeit, egal ob in einer freien Szene oder in Institutionen, an ihre Grenzen? Wo liegen die Herausforderungen in der Annäherung und wie lassen sich diese Hürden vielleicht überwinden?
1: Also wir haben jetzt gerade zum Beispiel jetzt uns aus jüngsten Anlässen wieder mal hingesetzt, oder wieder mal ist eh gut, nach 20 Jahren erst einmal hingesetzt und intensiv an unserem Selbstverständnis gearbeitet, weil es ist halt so gewachsen über die Jahre, und dann ist die BMK 10 geworden, haben wir ein Buch rausgegeben, so über die Geschichte, und es ist 20 Jahre geworden, und so, was hätte ich getan und so. Aber es sind viele Dinge wachsen so implizit mit, und man, das ist so gelebte Realität, aber man kann es nicht ganz begründen, oder wenn jemand dann fragt, warum ist das so, dann kann man keine gute Antwort drauf. Oder es ist ein bisschen wischiwaschi. Zum Beispiel, warum kann dieser Verein Mitglied werden in der BMK und der nicht, zum Beispiel. Dann braucht man einfach klare Antworten. Das war irgendwie immer, es war eigentlich allen klar, aber man hat es nie so genau verschriftlicht. Und zum Beispiel haben wir uns auch darauf geeinigt, weil wir immer wieder mal angefragt werden als Kooperationspartnerinnen oder so, gesagt, also wir wollen zum Beispiel keine Zusammenarbeit, wo wir nur als eine Art Feigenblatt herhalten müssen, um irgendwie eine Art von so Underground-Washing oder so zeitgenössische Relevanz irgendwie vorzutäuschen, was dann heißt, weil die BMK ist dabei, das ist vielleicht irgendwie super oder so, sondern also wir wollen dann als gleichberechtigter Partner wahrgenommen werden, und wenn wir das Gefühl haben, dass wir eigentlich da nur Anhängsel sind oder irgendwie unsere Expertise nicht wertgeschätzt wird und so weiter, dann nehmen wir eigentlich von einer Zusammenarbeit Abstand. Also das wäre so unsere Grenze, weil ich glaube, viele haben die Wahrnehmung, nur weil wir mit weniger Geld arbeiten, arbeiten wir unprofessionell und dilettantisch, und das ist etwas, was einfach überhaupt nicht dem entspricht, was wir seit über 20 Jahren machen. Genau, also das wäre, glaube ich, für mich so eine Grenze, wenn wir merken würden, wir sind jetzt da nur so vorgeschoben, dass wir da uns irgendwie beteiligen.
0: Die Grenze der Integrität, eine Geschichte, eine Institution, der Sammlungen, der Integrität der künstlerischen Arbeit, die absolut zu respektieren ist. Es ist zuletzt eine neue Guideline für Museen der Kunst rausgekommen von der Sonnensparte von ICOM, wo es da ganz doll drinnen steht, wie diese Zusammenarbeit funktionieren kann. Und da ist zum Beispiel das Wort Integrität drinnen. Das ist, also das, wenn man zum Beispiel, also in meinem Bereich habe ich oft eben in dem kuratierenden Begleiten von der Entwicklung einer künstlerischen Arbeit mit dem Museum, und da ist eine große Grenze, ein respektvolles Miteinander. Das ist gar nicht immer so einfach, so große Arbeit in dem Aufbau von Vertrauen und Beziehung.

0: ganz notwendig ist. Und ja, und das ist sicher eine Grenze. Und wir haben natürlich eine Region, in der wir leben, die auch zu, ich sag mal, mitzunehmen ist. Also nur etwas zu machen, um, ich sag mal, viele Besucherinnen zu gewinnen, ist, glaube ich, nicht unbedingt der Auftrag. Natürlich ist auch wichtig, dass das Museum sichtbar wird, dass viele Leute kommen, aber die sollen auch kommen, weil da etwas an Inspiration, Wissens transferiert wird oder Wissensaustausch. Wir haben auch die Grenze der Steuerzahler, tatsächlich die Verantwortung der Menschen, die zahlen mit ihren Steuern unsere Arbeit und eben den Künstlerinnen, Kunstschaffenden, auch den anderen, die auch Teil davon. Und das alles ist zu evaluieren. Wir müssen unbedingt dieses Bewusstsein und sensibilisiert sein für all diese Faktoren, die unsere Arbeit ausmachen.
1: Grenzen zeigen sich nicht nur auf Seiten der Kulturschaffenden, sondern auch bei den Kulturgenießerinnen. Wo fühle ich mich willkommen? Wie darf ich Kunst wahrnehmen und auf welche Weise? Dazu hören wir zunächst eine Wortmeldung von Katharina Walter, Kulturvermittlerin der Tiroler Landesmuseen. David antwortet darauf und schildert seine Wahrnehmung aus der freien Szene. Wie werden Grenzen in beiden Bereichen erlebt? Und was können freie Kulturszene und öffentliche Institutionen voneinander lernen?
2: Also ich glaube, es gibt durchaus Berührungsängste, also in beide Richtungen. Und also wir haben das ja auch beim Forum Migration gemerkt. Wir haben ja mit ganz vielen Vereinen, Integrationsvereinen, wir haben auch mit Kulturvereinen zusammengearbeitet, die auch gesagt haben, sie waren noch nie im Fernandeum und sie wären da nie eingegangen, wenn das jetzt nicht so anders gewesen wäre, sozusagen mit dem Forum. Ich glaube ja, dass die einzige Möglichkeit auch von sinnvoller Zusammenarbeit und wo man wirklich auch Synergien nutzen kann, ist eben Partizipation. Also ich sage, ohne Partizipation, wir brauchen nicht eine Ausstellung für die Subkultur machen und die Subkultur muss nicht etwas für uns machen, sondern wir machen es gemeinsam. Ich glaube, das ist die einzige Möglichkeit. Und dann glaube ich auch noch, dass die Orte und die Architektur eine große Rolle spielen, auch in der Form der Distanz, wie man die Orte wahrnimmt. Und ich würde jetzt einmal auch mir erlauben zu behaupten, dass auch die Subkultur natürlich nicht so offen ist für alle, wie sie vielleicht auch meint, gell? Also ich sage jetzt einmal so, ich war viel in der Subkultur unterwegs, wie ich jünger war und so. Und da hat es auch Orte gegeben, wo ich nicht hingegangen bin, weil ich mir gedacht habe, da kenne ich niemanden. Oder was weiß ich. Dann war ich halt an den Orten, wo, also sozusagen auch aus der eigenen Perspektive. Und ich finde ja im Museum, wir haben so einen wahnsinnigen Spagat, weil wir ja auch von den Kleinkindern bis zu den Senioren und mit allen Hintergründen, die es gibt, sozial und bildungsmäßig, versuchen, ein offener Ort zu sein. Und das finde ich auch manchmal eigentlich extrem idealistisch, ja. Und ich finde auch, dass das sind die Grenzen, deswegen habe ich vorher gesagt, Grenzen, mir fallen viele Grenzen ein. Das finde ich zum Beispiel auch eine Grenze für unser Tun manchmal, ja. Dieses, ja, doch auch so viel zu wollen. Und wahrscheinlich schaut es in der Realität doch anders aus. Ja.
3: Kann ich hundertprozentig unterschreiben, das stimmt natürlich. Also eben, zum Beispiel gerade der Ort wie die PMK, der streckt seine Hände aus, aber natürlich kommen da auch vielleicht Leute nicht hin, weil sie das Gefühl haben, dort nicht hinzupassen. Sei es, sie haben nicht das richtige Auftreten oder nicht das richtige Wissen, was da halt so besprochen wird. Keine Ahnung, man hat ja seine szeneinternen Codes und so weiter. Das ist ja auch so, es ist ja schon innerhalb der PMK oft einmal so, braucht es mal Übersetzungsarbeit, wenn dann die Hip-Hopper mit den Mettler anfangen, zu friedlich zu koexistieren. Also das ist am Anfang oft einmal, kommen halt irgendwie Vereine und sagen, sie wollen sich nur auf ihre eigene Spielart beschränken, kommen dann im Laufe der Zusammenarbeit drauf, aber eigentlich sind die ja voll in Ordnung und vielleicht könnte man ja gemeinsam mal irgendwie zum Beispiel ein Projekt umsetzen, aber sogar da dauert es ja intern. Also das ist schon etwas, was wir als BMK versuchen halt immer ein bisschen zusammenhalten und natürlich, wie es ausschaut, wie also die vollgetaggten Wände mit 100.000 Sticker drauf, das ist vielleicht für manche so etwas, okay, da habe ich nichts verloren oder da fühle ich mich unwohl oder vielleicht bin ich zu uncool oder zu unordentlich oder whatever. Es drückt halt eine gewisse Haltung vielleicht auch aus oder irgendwie ist ein Statement halt, oder wo man sich dann denkt, okay, das ist eher was für mich, spricht mir eher an, vielleicht intuitiv oder nicht. Und dann braucht es manchmal vielleicht so einen Türöffner, dass man mal reinkommt. Eben muss man tatsächlich sagen, eben, dass das Forum Migration war bei mir auch so ein Türöffner, dass ich dann wieder öfter drin war. Und dann kommt man ja auch mal auf Ideen. Eben gerade in der Subkultur ist halt oft so, vielleicht diese unfertigen Orte, die vielleicht auch nicht so, perfekt gemacht sind, da kann man halt zum Beispiel gerade mir halt zum Beispiel leicht Ideen und denke mal, da kann man die Wand wegreißen und dann kann man irgendwie was machen oder so. Und in einem Museum ist halt oft zum Beispiel.
4: Wir bauen gerade.
3: Nein, aber eben da kann da lädt halt sehr zum irgendwie, ja, zum Zweifeln ein.
1: Wände einzureißen, um Raum für Neues zu schaffen. Ein schönes Schlusswort für die heutige Sendung. Wir hörten Ausschnitte aus der Veranstaltung Museum im Werden, der Tiroler Landesmuseen. Im Dialog Rosana De Matte, Kuratorin der Tiroler Landesmuseen, und David Briet, Geschäftsführer der BMK und Aktivist der freien Kulturszene. Das nächste Museum im Werden findet am 13. März statt. Nähere Infos dazu auf www.tiroler-landesmuseen.at. Das war der heutige Kulturton. Den Kulturton gibt's immer Montag bis Freitag von 18.30 Uhr bis 19 Uhr. Falls ihr eine Sendung verpasst habt, könnt ihr sie in der Radiothek der Freien Radios Österreich unter freie-radios.online nachhören. Mein Name ist Hanna Rosenhammer. Danke fürs Zuhören und gute Unterhaltung mit dem weiteren Programm hier auf Freirad. 1940.

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1: Indie, Punk, Rock, Hip-Hop, weltweit, lokal, phänomenal. Das ist die Sendereihe Musik aus dem Briefkasten auf Freirad. Wir bieten MusikerInnen aus aller Welt die Möglichkeit, uns ihre Songs zuzuschicken. Und mit etwas Glück landen sie in dieser Sendung. Sende auch du uns deine Musik unter musik@freirad.at und höre deine Töne im Radio. Oder finde deinen neuen Lieblingssong mit Musik aus dem Briefkasten.
0: Hallo und herzlich willkommen zur Sommerausgabe von Musik aus dem Briefkasten. Der Sommer ist heiß, der Briefkasten ist voll und wir bringen euch wieder freshen Sound direkt in eure Köpfe. Viel Spaß beim Zuhören!

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Das war's für heute mit Musik aus dem Briefkasten, eurer Bühne für Sounds direkt aus der Szene. Wir hoffen, ihr hattet beim Hören genauso viel Spaß wie wir beim Zusammenstellen dieser vielseitigen Musikauswahl. Und denkt daran, diese Sendung lebt von euch. Wenn du selber Musik machst, egal ob Indie, Reggae, Techno oder Pop oder ein ganz eigener Stil und davon träumst, deine Songs im Radio zu hören, dann zögere nicht und schick uns deine Songs. Am besten als MP3 oder OGG-Dateien direkt an musik@freirad.at.

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0: Fahrenheit Kochbuchtipps. Heute reisen wir nach Italien. Wir begeben uns auf die Spuren einer Köchin, die eigentlich eine Naturwissenschaftlerin war. Zwei Doktortitel hatte sie und entschied sich doch für ein Leben hinter dem Herd. Und das, weil Marcella, die ihre universitäre Ausbildung gerade erfolgreich abgeschlossen hatte, im Sommer 1954 in Cesenatico, wo sie mit ihren Eltern lebte, auf einen überaus gut aussehenden Mann traf, der seinerseits mit seinen Eltern quasi dort auf Heimaturlaub aus den USA war. Sie verliebte sich, zum Glück, in Victor, den die naturwissenschaftliche Laufbahn Marcellas überhaupt nicht beeindruckte. Er war Jude und mit seiner Familie vor dem Zweiten Weltkrieg nach Amerika geflohen. Jedenfalls wurde bald geheiratet und die Flitterwochen am Gardasee festigten eine erstaunliche Erkenntnis. I was bewildered to find that Victor most wanted to talk about was food. Essen war bei ihnen offensichtlich Gesprächsthema Nummer 1, wie Marcella Hassan in ihrer Biografie schreibt. Sie, die sich nie darüber Gedanken machte, genoss bis zu dieser Begegnung das gemeinsame Essen als stets wiederkehrende Selbstverständlichkeit. Die junge Frau zog nach New York. Der Kulturschock war groß, denn Marcella sprach kein Wort Englisch. Ketchup und amerikanischer Kaffee waren ihr völlig fremd. The coffee tasted as though I had been served the water used to clean out the pot. Wem schmeckt schon das Spülwasser? Anfangs kaufte sie wegen der Sprachbarriere nur abgepackte und tiefgekühlte Lebensmittel ein, keine Frischwaren. Zudem kochen konnte sie auch nicht. Die in wohlhabenden Verhältnissen aufgewachsene 26-jährige Marcella hatte bis dahin noch nie ein Essen zubereitet. Ein altes, ziemlich zerfledertes Kochbuch von Ada Boni, ich vermute Il Talissimo della Felicità, half ihr, sich zu erinnern, wie ihre Großeltern und Eltern Gerichte zubereiteten. Mit Suppen kam die Wende. Soup was one of the first things I started to cook, and remembering the one that we had so enjoyed on our honeymoon, my first soup was potatoes and leeks, schreibt sie in ihrer Biografie. Suppen sind auch ein großes Kapitel in ihrem Buch Neue Gerichte, dem zweiten Folgeband von Die klassische italienische Küche, der im Echtzeitverlag erschienen ist. Da ergänzen 185 Rezepte jene 450, die im ersten Kochbuch abgedruckt sind. Heute geht es uns um dessen zweiten Band. Marcella setzt das fort, was sie am besten kann, nämlich ihre köstlichen Gerichte für alle verständlich aufzuschreiben, und gleichzeitig offeriert sie uns ihre Lebensgeschichte, die zwischen Emilia-Romagna, New York und Venedig pendelt. In der Einleitung gewährt sie uns Einblicke in ihre Persönlichkeit, schildert sie, wie sie zu den Gerichten im Allgemeinen kam, und lässt sich sehr ausführlich über Geschmack aus. Zuerst kommt der Geschmack, dann die Technik, behauptet sie. Und weiter: Wenn ich die Speisen von Meisterköchen esse, Speisen, die einfallsreich und erdacht wortreich auf der Speisekarte beschrieben und ansprechend angerichtet sind, passiert es nur allzu oft, dass mein Gaumen nichts registriert. Wir sind eins mit dir, dass Geschmack subjektiv und variabel ist, über den sich streiten lässt. Auch durch Kochen entstehen Aromen, ein starker Sinnesreiz, der über die Geschmacksknospen wahrgenommen und im Gehirn gespeichert wird. Die italienische Küche in den einzelnen Regionen kann einen unerschöpflichen Vorrat an diesen Geschmacksgefühlen hervorrufen. Sie existieren unabhängig von den Generationen von Köchen und Essern, die sie erfahren und überliefert haben. Sie werden jedes Mal neu erweckt, wenn man italienische Speisen mit Respekt vor diesen Aromen und Konsistenzen kocht. fast immer. Und Marcella fällt dazu die Bitte ein, die der Komponist Richard Strauss einmal auf einer Probe an sein Orchester richtete. Meine Herren, Sie spielen die Noten ganz hervorragend, aber nun lassen Sie mich ein wenig Musik hören. Das macht in diesem Fall Marcella mit ihren Rezepturen. Sie lässt uns die Unterschiede erkennen, was beispielsweise einen empfindsamen venezianischen Gaumen erfreut oder die einschmeichelnden Verfeinerungen der piemontesischen Küche ausmachen, Aromen, die in Apulien schlichter und derber sind. Schätzt man in Mailand Risotto, so genießt man in Siena Bohnensuppe mit Kohl und in Bologna hausgemachte Tagliatelle mit Fleischsoße. Diese Vielfalt macht die Attraktivität der italienischen Küche aus. Dieses überschwängliche Angebot an Gerichten zeichnet vor allem Marcellas Leidenschaft und Kochfertigkeit aus. Es sind immerhin weitere 17 Kapitel in diesem zweiten Band. Von Vorspeisen über Suppen geht es zu Pasta, Pastasoßen und Pastagerichte, um mit Salate und Desserts auszuklingen. Dazwischen liegt ein Rezeptmarathon, der sich über 300 Seiten erstreckt. Die Kichererbsen-Focaccia mit Zwiebeln und Rosmarin könnte Marcella beim Verkosten das Gericht sofort geografisch zuordnen. Denn sie weiß, dass die Ligurier Kichererbsenmehl verwenden anstatt ganzer Kichererbsen. Wird die Bolotti-Bohne bevorzugt, dann ist es eher der Nordosten und gilt die ganze Aufmerksamkeit den Cannellini, dann ist es die Toskana. Die Einstellung der Einheimischen zu Hülsenfrüchten sagt ihr, wo sie sich befand. Marcella und Victor hatten nur ganz kurze Flitterwochen, eine einzige Winternacht in einer Pension in Sirmione am Südende des Gardasee. Damals war es noch menschenleer und sehr romantisch. Am Abend gab es in der Pension Lauchsuppe mit Bratkartoffeln, was Victor tief beeindruckt haben soll. Es war eine vorzügliche Suppe, gibt sie zu. Seither lieben beide den Lauch, wie sie auch dieses Gemüse fast immer mit einem anderen verbindet. Ein Beispiel wäre Lauch und Artischocken oder die einfache Lauchsuppe mit Kichererbsen. Es ist erstaunlich, wie genau Marcella mit dem Mengenangang misst, während die Zeit, bis auf die Kochzeit, weitestgehend ausgeklammert bleibt. Es gibt viele interessante Gerichte, die meist noch interessanter werden, nachdem Marcella sie im Vorspann mit einer Geschichte verknüpft. Und so ist dieses Kochbuch auch ein Geschichtenbuch einer reisenden Köchin, die ihrem Mann zuliebe sich auf die italienische Küche einließ, um sie in neue Gerichte, die klassische italienische Küche, perfekt wiederzugeben. Es ist ein Meisterwerk. Und beim Hineinlösen könnte durchaus das Gefühl aufkommen, dass man mit der Autorin zu Tische sitzt. Ein ausführliches Rezeptregister, das die Rezepte beider Bände zusammenführt, lassen kaum einen Wunsch unerfüllt. Vorgestellt wurde heute Marcella Hassan, Neue Rezepte, die klassische italienische Küche. Aus dem amerikanischen Englisch übersetzt von Lexa Katrin Gräfin von Nostitz und Erika Mertens und Feldbausch. Illustrationen von Karin Kretschmann, Echtzeitverlag, Basel, zweite Auflage 2021, 352 Seiten zum Preis von 8,49 €. Diese Sendung wird morgen Samstag um 8 Uhr wiederholt. Bis dahin, auf Wiederhören, Ihr Bernhard Nicolussi.
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It is a beautiful day here. Wir haben jetzt so 34 Grad, die Wetter berichtet. Es kann sein, dass irgendwann ein Gewitter kommt, aber ich glaube, die Weather Gods sind auf unserer Seite. Ich schaue auf die westliche Richtung und ich schaffe das, weil wir sind draußen im Park und ich sehe bis zum Axumalitzum, Gesundheit. Und ja, kein Wolken, no clouds. That was my best German, everybody, by the way. So heute ist es echt schön. Sonnencreme auf dem Schädel ist wichtig. Sonnenbrillen und ein paar kalte Getränke. Ich bin der Kenny, ich mag so Wake and Bake auf Fryers Radio Innsbruck und ich habe bis so halb drei, like 9 minutes. So which songs to play? 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Yes. Marvin Gaye. Where is it? Play. 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

Jetzt soll's gehen. Perfekt. Ja, schön, dass ihr alle da seid. Nach Wake and Bake von Kenny geht's nun weiter mit einem Beitrag von Sex Up Your Life. Mein Körper, meine Sexualität, sexuelle Bildung zum Hören. Und mein Name ist Afa Minati und es ist Sommer. Es ist tatsächlich heiß. Und das heißt, dass das vielleicht eine Zeit ist, die ihr sehr genießt und dass es vielleicht eine Zeit ist, wo ihr auch Lust habt zum Flirten. Und flirten kann man immer mit sich selbst oder auch in längeren Partnerschaften oder einfach mit dem Menschen, der jetzt gerade neben euch ist. Und um gut flirten zu können, braucht es etwas, nämlich sogenannte Verführungskompetenz. Wenn wir hier verschiedene Begriffe verwenden, dann kommt das alles aus einem sexualtherapeutischen Ansatz, der sich sexokorporell nennt. Einfach, dass ihr die Begriffe, die ihr hört, einordnen könntet, falls ihr das wollen würdet. Verführungskompetenz. Ein spannendes Wort. Und das heißt, wenn ich euch jetzt dazu interviewen würde, was würdet ihr dann sagen? Was ist Verführungskompetenz für euch? Habt ihr Verführungskompetenz? Und woran würdet ihr das erkennen, dass ihr Verführungskompetenz habt? Und Verführungskompetenz gehört zu unserer Beziehungsfähigkeit und wir brauchen Verführungskompetenz, um in Beziehung treten zu können und um in Beziehung bleiben zu können. Verführung ist eine Kunst, das ist das Positive daran, oder das Positive kommt erst, dass man es lernen kann, man kann es üben. Und es braucht dazu drei Qualitäten oder drei Komponenten. Das erste ist wieder einmal, dass es bei uns selbst beginnt, nämlich, dass wir uns selbst gut wahrnehmen können dürfen. Wir müssen uns spüren können, wir müssen in uns beheimatet sein. Wir brauchen eine Wahrnehmung von dem, was wir möchten. Und das bezieht sich sowohl auf eine emotionale Ebene, die so als affektive Ebene bezeichnet wird, und es bezieht sich auf eine körperliche Ebene. Also zur affektiven Ebene würde zum Beispiel gehören, dass es mir bewusst ist, ob es mir wichtig ist, dass in Gesprächen mir jemand zuhört, dass ich mich verstanden fühlen möchte. Verliebt sein ist zum Beispiel auch eine affektive Geschichte. Und zur genitalen Wahrnehmung würde die Körperebene gehören, ganz speziell auch unser Genital. Wie fühlt es sich an? Möchte das berührt werden? Möchte es irgendwo eindringen oder möchte das eingedrungen wird oder was auch immer? Also beides brauchen wir für die Verführungskompetenz. Die Verführungskompetenz ist auch wichtig, dass ich sozusagen ein Gegenüber für die Bedürfnisse, die ich habe, interessiere. Also, dass ich sein Interesse darin wecken kann, dass es ihm ein Interesse ist, meine Bedürfnisse mit mir zu erfüllen, zu befriedigen oder zu befriedigen. Und eben, wir haben gesagt, es braucht diese drei Komponenten dazu. Also das erste, diese Selbstwahrnehmung eben im affektiven Bereich und im genitalen Bereich. Und als zweites braucht es die Wahrnehmung des Gegenübers,
dass ich auch das Gegenüber gut beobachten kann, dass ich wahrnehme, was mein Gegenüber möchte, dass ich auch wahrnehme, wie reagiert mein Gegenüber auf die Einladungen. Und als Drittes braucht es eine Strategie, es braucht eine Verführungsstrategie. Und die hat viele verschiedene Facetten. Das heißt, zur Verführungsstrategie gehören zum Beispiel unsere Blicke, unsere Gesten, unsere Bewegungen. Und das ist eigentlich so ein bisschen wie ein Spiel. Verführungsstrategie spielt mit Nähe und Distanz. Und das kennt ihr sicher von euch selbst. Vielleicht erinnert ihr euch daran oder wenn ihr euch selbst beobachtet, dann fällt es euch auf. Oder ihr beobachtet es an anderen Menschen, dass das eben, wie gesagt, ein Spiel ist und dass es eigentlich wie ein Tanz auch sein kann. Dass sozusagen es so ein, ich wende mich zu, dann drehe ich mich wieder ein bisschen weg, dann schaue ich, was das Gegenüber macht, dann wende ich mich wieder ein bisschen zu, dann schaue ich wieder, wie das Gegenüber reagiert. Und das kann eben sowohl mit den Blicken als auch eben mit Körperhaltungen und Gesten, ja, gespielt werden. Und das ist auch so ein bisschen eine Einladung an euch heute an diesem wunderschönen Tag, das vielleicht ein bisschen auszuprobieren, das ein bisschen Revue passieren zu lassen, das ein bisschen zu erneuern und eben vielleicht euch diesbezüglich zu beobachten oder andere zu beobachten. Und wenn es eine sogenannte Verführungskompetenz gibt, dann gibt es wahrscheinlich auch etwas auf der anderen Seite der Waagschalen und das wäre die sogenannte Antiverführung. Da spricht man nicht von Kompetenz, obwohl wir, also ich kann nur aus eigener Erfahrung sprechen, aber da könnt ihr vielleicht auch mit euren eigenen Erfahrungen zustimmen. Das passiert auch gern in längeren Partnerschaften, dass man auf diverse Dinge ein bisschen vergisst. Und wie gesagt, manchmal entwickeln wir, obwohl wir es nicht als Kompetenz bezeichnen, dennoch eine, ja, große Begabung darin. Und diese Antiverführung ist eben, dass wir zum Beispiel zwar Bedürfnisse haben, dass wir die aber so verpacken und so verkaufen, dass sie vom Gegenüber sicher nicht positiv aufgenommen werden und deshalb auch nicht in Erfüllung kommen können. Das heißt, Antiverführung ist zum Beispiel, wenn wir dann anfangen, anderen unsere Enttäuschungen, unsere Frustration hinüberzulassen, indem wir anfangen, vorwurfsvoll zu werden und indem wir quasi den anderen dafür verantwortlich machen, dass es uns jetzt nicht gut geht, weil wir jetzt nicht das bekommen, was wir gerne hätten. Das heißt, Antiverführung ist etwas total Unsexyhaftes. Und es ist dann auch zum Beispiel, wenn wir uns, ja, keine Ahnung, beim Mittagessen Nasen bohren würden und alles Mögliche, was halt einfach nicht ansprechend ist, nicht attraktiv ist und ja, einfach nicht einladend ist. Das würde alles in diesen Bereich der Antiverführung gehören und wie gesagt, es sei ein großes Thema auch in paartherapeutischen Kontexten. Und wenn so diese Spirale der Antiverführung mal begonnen hat,
dann kann es auch passieren, dass sie immer enger und enger und enger wird und dass quasi dann nur noch Anti-Verführung übrig bleibt und dass man dann einfach nur mehr froh ist, wenn man sie nicht sieht. Und wir machen jetzt noch so einen kleinen Schwenker in die Sexualpädagogik, weil wenn wir jetzt die Frage stellen würden, wann entwickelt sich denn Verführungskompetenz? Fällt uns das mit der Volljährigkeit in den Schoß oder woher kommt Verführungskompetenz? Und eben über die Sexualpädagogik ist das erklärbar, nämlich dass wir Verführungskompetenz schon üben, sobald wir auf der Welt sind quasi. Verführungskompetenz beginnt schon, wenn, und da geht es noch überhaupt nicht um irgendwelche sexuellen Inhalte, das wird dann erst später eingebettet, aber der Beginn der Verführungskompetenz ist schon im kindlichen Kontext. Das ist, wenn ihr euch erinnert, als ihr selbst Kind wart oder wenn ihr Kinder in eurem Umfeld habt, wenn Kinder mit großen Kulleraugen sagen, bitte, bitte noch ein Eis oder das noch bitte oder bitte, bitte, bitte, das möchte ich jetzt auch noch einmal haben und wir es dem Kind geben. Dann ist da ganz klar Verführungskompetenz gewesen, die uns dazu brachte, diesen Wunsch zu erfüllen. Das heißt jetzt nicht, dass wenn wir als Kind oder wenn Kinder in unserem Umfeld eben diese Verführungskompetenz beginnen zu entwickeln, dass wir immer Ja sagen sollen oder dass es immer ums Ja sagen geht, weil es sehr wohl auch ganz wichtig ist, mit einem Nein umgehen zu lernen und dennoch, dass wir, auch wenn es ein Nein gibt, uns nichts genommen wird von dieser Verführungskompetenz, die wir da zum Ausdruck gebracht haben. Wenn Kinder das nicht beantwortet bekommen, dann passiert es auch manchmal, dass sich schon bei Kindern oder dann auch bei jungen Menschen, Jugendlichen eine Anti-Verführung zeigt. Und das ist dann das, wenn eben diese Kinder oder diese Jugendlichen durch eher sehr herausforderndes Verhalten die Aufmerksamkeit auf sich ziehen können und bekommen, die eben anders nicht möglich gewesen ist, die sie anders nicht bekommen haben. Also Verführungskompetenz ist etwas ganz, ganz Wichtiges eigentlich durch unser ganzes Leben. Und woran wir auch noch einmal so ein bisschen unterscheiden können, ist es Verführungskompetenz oder ist es Anti-Verführung. Das heißt, Anti-Verführung entsteht immer aus einer Bedürftigkeit heraus und deshalb hat es dann auch diesen emotionalen Beigeschmack, der letztendlich genau das Gegenteil bewirkt von dem, was wir eigentlich erreichen wollten. Und das Gute ist, dass selbst wenn wir mal in unserer Anti-Verführung gelandet sind, dass wir das auch wieder verändern können. Also man kann Anti-Verführung wieder in eine Verführungskompetenz bringen. Und zwar auch wieder durch diese drei Punkte, beziehungsweise eigentlich durch den ersten Punkt. Es geht darum, wieder zu uns zurückzukommen und eine emotionale Unabhängigkeit zu fördern, beziehungsweise wiederzufinden und dass wir einfach wieder mehr in uns selbst beheimatet sind, selbst wieder mehr darauf schauen, dass
wir uns wohlfühlen, dass wir also die Verantwortung für unser Wohlfühlen übernehmen. Und dann, ja, werden wir wieder auch einladender für unsere Mitmenschen beziehungsweise eben Partner und Partnerinnen. Und was in diesem Zusammenhang sexologisch gesehen auch ein ganz wesentlicher Punkt ist, ist das, was wir Heterozentriertheit oder eben Autozentriertheit nennen. Heterozentriertheit bedeutet, dass ich mit der Aufmerksamkeit eben immer beim Gegenüber bin und einfach sowohl, was die Erfüllung meiner Bedürfnisse betrifft, beim Gegenüber bin, also mir erwarte, dass das Gegenüber das erfüllt, als auch, dass ich immer beim anderen bin, eigentlich gar nicht weiß, was ich möchte, sondern es ist mir einfach wichtig, dass es dem anderen gut geht. Und die Autozentriertheit würde bedeuten, dass ich eben auch in der Verbindung mit mir selbst bin, mir selbst auch genügen kann, dass ich eben auch wieder mich spüren kann, meine Bedürfnisse spüren kann. Und für eine längerfristige Begegnung, wobei längerfristig ist relativ, das kann man selber definieren, was das ist, braucht es beides. Und auch eben für die Verführungskompetenz braucht es beides. Und je nachdem, was vielleicht ein bisschen ausgeprägter ist, kann durch das Fördern des anderen ausgeglichen werden. Ja, das war eigentlich das, was ich mit euch teilen wollte. Und jetzt dann im Anschluss geht es weiter mit Yoga. Und es passt gut zu unserem Thema, weil es bei der Verführungskompetenz ja um Körperwahrnehmung geht. Und von daher würde ich euch dann einladen, wenn die Lisa Yoga mit euch macht, dass ihr alle mitmacht. Und dann etwas später, nach dem Yoga, kommt auch der Matthäus vom Zentrum für sexuelle Gesundheit und wird auch noch einmal ein bisschen ergänzen, auf was ihr vielleicht auch achten könntet, wenn ihr möchtet, falls die Verführungskompetenz sehr innig und intim werden sollte. Und ansonsten wünsche ich euch einfach noch einen ganz, ganz tollen Tag. Schön, dass ihr mit dabei seid. Und ja, alles Liebe. Tschüssi, Baba.

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haben. Jetzt geht's um das Thema Yoga. Ich bin die Lisa, ich bin Yogalehrerin in Innsbruck und um Innsbruck. Und ja, das, die halbe Stunde ist jetzt ein bisschen aufgeteilt in Zerst. So, jetzt besser? Hallo? Okay.

Jetzt, ah, so. Wuhu, man merkt, Technik ist nicht meins. Ich bin eher auf der körperlichen und geistigen Ebene unterwegs. Es wird jetzt die nächste halbe Stunde um Yoga gehen. Und ich möchte euch zuerst ein bisschen was über das ganze Thema erzählen, weil da mehr dahinter steckt, wie die meisten, glaube ich, glauben. Viele kennen Yoga als diesen Fitnesskurs im Gym und da steckt aber viel mehr dahinter. Und dann, nachdem ich euch ein bisschen was erzählt habe, werden wir auch eine gemeinsame kleine Yoga-Session machen. Keine Angst, es kann alles im Sitzen stattfinden, wenn ihr möchtet. Und das könnt ihr natürlich auch dazwischen Sachen auslassen. Lasst euch einfach überraschen. Und genau, was ist Yoga? Ich glaube, jeder hat den Begriff schon einmal irgendwie gehört, weiß, was man darunter versteht. Aber die Idee hinter Yoga ist ganz riesig. Und zwar will man bei Yoga lernen, Geist, Körper und Seele in Einklang zu bringen. Und ein bisschen vereinfachter gesagt, wollen wir bei Yoga bewusster leben, das Leben ja, auf eine Art und Weise genießen und den Moment bewusst leben. Und Yoga besteht aus acht Säulen. Und die erste Säule ist das, was, glaube ich, eben jeder kennt. Diese Haltungen, diese Flows, das, was man einfach bildlich im Kopf hat, wenn man an Yoga denkt. Und diese Haltungen werden Asanas genannt. Und bei diesen Asanas geht es einfach darum, dass man den Körper bewegt und ihn dadurch einfach ein bisschen bewusster wahrnimmt, einfach lernt zu spüren, was geht in meinem Körper ab, wo sind vielleicht Schmerzen, was fühlt sich gut an und damit einher geht auch die Entspannung, also dass ich meinen Körper auch entspannen kann. Die zweite Säule ist die Atmung, eher was Körperliches noch und ich glaube, jeder kennt den Spruch, nehmen wir jetzt mal einen tiefen Atemzug, wenn man im Stress ist und genau das will man im Yoga mit der Atmung erreichen, das Nervensystem zu regulieren oder aber auch sich ein bisschen aufzuputschen. Also es gibt auch Atemübungen, die einen ein bisschen aktivieren sollen und eben gleichzeitig auch wieder bewusster in den Körper zu bringen. Die dritte Säule ist jetzt ein bisschen weniger körperlich und mehr im Kopf, mehr geistig. Und zwar geht es da um den Umgang mit der Umwelt und mit unseren Mitmenschen, mit Pflanzen, Tieren. Und da finde ich, passt der Spruch ganz gut. Was du nicht willst, was man dir tut, das fügt auch keinem anderen zu. Und genau darum geht's. Wir wollen bei der dritten Säule niemandem was Böses. Wir wollen auch nicht neidisch sein. Und einfach ein gutes Miteinander haben. Die vierte Säule geht dann schon ein bisschen tiefer und zwar geht es da um den Umgang mit sich selbst. Und das geht eigentlich mit der dritten Säule so ein bisschen zusammen und zwar geht es da darum, dass man sich selber auch nur was Gutes wünscht, dass man sich nicht mit anderen vergleicht, dass man dem Körper und dem Geist Gutes tut, eben sich bewegt, gesund ernährt, das fließt da alles mit ein. Die fünfte Säule wird jetzt schon so ein bisschen abstrakter, da geht es ums Zurückziehen der Sinne, also aufs in sich hineinschauen. Und da ist es wichtig, dass man sich nicht von außen beeinflussen lässt, also dass man bei sich bleibt, ohne darauf zu schauen, was andere machen. Die sechste Säule ist die Konzentration. Und da geht es dabei, dass man sich auf eine einzelne Sache fokussiert, wie zum Beispiel, jetzt setze ich mich hin und mache eine Atemübung. Konzentriere mich 5 Minuten lang nur auf meine Atmung, alles andere ist gerade egal und nicht wichtig. Und die siebte Säule ist die Meditation. Ich glaube, das ist auch ganz vielen ein Begriff. Wir wollen da die Gedanken ein bisschen loslassen, die Gedanken aber auch ein bisschen wertfrei beobachten. Was geht denn da überhaupt so in meinem Kopf ab? Und
bei der Meditation gebe ich immer so ein kleines Beispiel, das sich, glaube ich, auch jeder ganz gut vorstellen kann. Man kennt ja die Situation, wenn man in einen See schaut und da ganz, ganz viele Wellen sind und man da vielleicht auch noch Steine reinwirft und dann ist da ganz viel los auf der Wasseroberfläche. Und das ist oft da in unseren Köpfen los. Ganz, ganz viele Wellen, ganz viel los. Und Meditation bedeutet, dass man versucht, diese Oberfläche zu glätten. Und je weniger Gedanken da sein, desto ruhiger wird unser See und desto mehr können wir dann auch wieder bei uns ankommen. Und die achte Säule ist eigentlich so eine Kombi aus allen sieben Säulen, die wir jetzt gerade schon besprochen haben, und zwar die Einheit. Also mit Hilfe dieser sieben Wege bei sich selber anzukommen und seinen Frieden zu finden. Gut, genug geredet. Also ich rede weiter, aber jetzt ist es ein bisschen praktischer. Und zwar würde ich euch jetzt gern einladen, egal ob ihr jetzt gerade bei mir im Park sitzt oder zu Hause vorm Radio, ein bisschen mit mir in die Welt des Yoga einzutauchen. Und wir fangen ganz einfach an in irgendeinem Sitz eurer Wahl. Das kann der Schneidersitz sein, das kann der Fersensitz sein, das kann gemütlich an einem Stuhl sitzen sein. Es kann sogar auch liegen sein, so wie ihr euch gerade wohlfühlt. Und ums Wohlfühlen geht es auch beim nächsten Schritt, und zwar die Augen zu schließen. Manche Menschen fühlen sich dabei nicht wohl und das ist vollkommen okay. Wichtig ist nur, dass wir, wie wir jetzt gerade gelernt haben, uns irgendwie beim Sitzen nicht ablenken lassen von unserer Außenwelt. Das kann auch sein, wenn wir die Augen offen lassen, dass wir uns trotzdem gut auf uns fokussieren können. Und wenn du deinen Sitz, deine Position gefunden hast, dann startet man mit einer kleinen Atemübung, und zwar mit der Bauchatmung. Und bei der Bauchatmung kann man auch gern wirklich die Hand auf den Bauch legen, um da reinzuspüren, was in dem Bereich so los ist. Und wir schicken jetzt mit jeder Einatmung unseren Atem ganz bewusst in unseren Bauch, füllen den mit Luft, blasen ihn auf wie so ein Luftballon. Und mit der Ausatmung fließt die Luft ganz ohne Druck wieder raus. Und dann das einfach ein paar Mal ganz bewusst wiederholen. Dann langsam schicken wir den Atem ein bisschen weiter nach oben. Wir füllen jetzt nicht nur unseren Bauchraum, sondern also ein bisschen vom Oberkörper mit. Also wir schicken die Luft vom Bauch ein bisschen weiter nach oben in den Brustkorb und lassen sie dann wieder ausströmen. Als nächsten Schritt schickt man den Atem noch ein Stück weiter nach oben, und zwar bis nach oben zu unseren Schlüsselbeinen, also bis in die Lungenspitzen nach oben, dass man gefühlt wirklich unseren ganzen Oberkörper vom Bauch bis zu unseren Schultern mit Luft füllen. Und das kann sich dann anfühlen wie so eine Wellenbewegung. Die Bewegung beginnt im Bauch, wandert rauf zu unserem Brustkorb, bis zu unseren Schultern, und dann fließt der Atem auch wieder vom Bauch raus. Der Brustkorb leert sich wieder und vielleicht sinken sogar die Schultern ein bisschen mit nach unten.
Hand und lass noch ein paar Mal diese Wellenbewegung mit deinem Atem fließen. Und schön langsam lass diese Wellenatmung wieder ein bisschen ausklingen, find zum ganz natürlichen Atemfluss wieder zurück. Und dann wollen wir ein bisschen unseren Körper mehr mit einbauen. Und du kannst in dem Sitz bleiben, in dem du gerade bist. Du kannst dich auch in einen anderen Sitz dabei setzen. Und zwar heben wir jetzt mit unserer nächsten Einatmung unsere beiden Arme über die Seite nach oben und bringen die Hände gefaltet dann vor unseren Brustkorb. Und auch das wiederholen wir ein paar Mal mit jeder Einatmung. Holt die Luft nach oben und zentriere die dann wieder mit der Ausatmung. Tief einatmen und ausatmen. Noch zwei Runden so. Einatmen und ausatmen. Ein letztes Mal tief ein und ausatmen. Gut. Und dann lass mal die Bewegung noch ein bisschen größer werden und egal wo du bist, wie du sitzt, wir wollen jetzt unseren Oberkörper ein bisschen kreisen. Und wie groß diese Kreise sind, das ist ganz dir überlassen. Das kann ganz eine kleine Bewegung sein. Die Bewegung kann immer größer und größer werden. Und spür mal rein, wie sich da die Wirbelsäule anfühlt. Und dann langsam kreise einmal in die andere Richtung. Und dann lass langsam die Bewegung wieder kleiner werden. Und find in der Mitte dann wieder zum Stillstand. Und als nächstes wollen wir eine kleine Drehung mit einbauen. Wenn das nicht funktioniert in dem Sitz, den du gerade sitzt, dann gerne ein bisschen anders hinsitzen. Wie gerade vorhin, heben wir mit der Einatmung die Arme über die Seiten lang nach oben. Und mit der Ausatmung drehen wir uns auf zur rechten Seite. Die rechten Fingerspitzen oder Hand kommt so ein bisschen hinter uns. Und die linke Hand an unser rechtes Bein, was die Hand gerade bequem greifen kann. Das Ziel ist einfach, dass du eine Drehung in deiner Wirbelsäule spürst. Und wenn dein Nacken okay ist, dann auch gern mit nach hinten über die Schulter schauen. Und dann nimm dort in dieser Drehung einen tiefen Atemzug. Und dann drehe die langsam wieder zurück zur Mitte. Und mit der nächsten Einatmung nochmal die Arme nach oben heben. Und dann zur linken Seite aufdrehen. Diesmal stellt sich die linke Hand oder die Fingerspitzen hinter dich und die rechte Hand kommt irgendwo an dein linkes Bein. Dann bleib auch auf der Seite nur kurz in dieser Drehung. Auch da darf gern der Blick wieder über die Schulter nach hinten gehen. Dann atme nochmal tief ein und mit der Ausatmung dreh die wieder zurück und lass die Arme bequem wieder sinken. Und als nächstes findet man ins Stehen.
jeder, der Lust hat, gern aufstehen oder die, die schon im Stehen sind, gern mitmachen. Und wenn du dort ankommen bist, dann atme dort nochmal tief ein und wie im Sitzen bring die Arme über die Seiten nach oben und dann mit der Ausatmung wieder gefaltet vor dein Herz. Und auch da wiederholen wir das noch ein paar Mal. Tief einatmen und ausatmen. Und ein letztes Mal die Bewegung mit der Atmung verbinden und die Hände vor deinem Brustkorb zentrieren. Dann löst die Hände auf und lass sie einfach ganz entspannt neben dir sinken. Wir wollen uns jetzt vom Stehen nach unten rollen. Dafür fang an, deinen Kopf einzurollen und dann langsam den Oberkörper mit nach unten abzusenken, bis du in einer Vorbeuge gelandet bist, wo es für dich angenehm ist. Dein Rücken darf gern gerundet sein, die Beine gebeugt oder gestreckt, so wie es für die heute angenehm ist. Und dann lass dich dort einfach einmal hängen. Lass alles los. Lass auch den Kopf ganz bewusst hängen, der wird ganz sicher von deinem Nacken getragen, gehalten. Und vielleicht gibt dir das auch einen Impuls, deine Gedanken loszulassen. Und dann nimm noch einen tiefen Atemzug. Und was auch ganz oft im Yoga vorkommt, ist die halbe Vorbeuge. Dafür richte ich im Oberkörper wieder ein bisschen auf, sodass der Oberkörper ungefähr parallel zum Boden ist und bring die Hände entweder an die Schienbeine oder vielleicht an die Oberschenkel, dass du quasi einfach aktiv im Rücken bist, dass deine Rückenmuskulatur gestärkt wird. Du kannst entscheiden, ob du den Kopf quasi angehoben lassen möchtest oder ob du ihn hängen lassen möchtest, wie es für dich heute passt. Und dann stell dir vor, dass dein Kopf entweder nach vorne oder nach unten wegzieht und deinen Rücken unendlich lang macht. Dann von dieser halben Vorbeuge lass die nochmal ganz kurz hängen, entspann den Rücken noch einmal und dann beug die Knie so weit an, dass deine Oberschenkel den Bauch berühren und roll dir dann Wirbel für Wirbel nach oben ins Stehen auf. Und wenn du im Stehen dann ankommen bist, dann roll aber mal die Schultern nach hinten, ganz bewusst. Und dann roll sie einmal in die andere Richtung, also nach vorne. Und lass die Bewegung dann wieder ausklingen. Wenn wir noch ein bisschen aktiver wollen, unsere Beine ein bisschen beanspruchen. Dafür verlage mal dein Gewicht mehr auf deinen rechten Fuß und lass den linken Fuß immer ein bisschen leichter werden, leichter, leichter, leichter, bis du das Knie zu dir Richtung Oberkörper ranziehen kannst und dann greif's gern mit deinen beiden Händen.

gehen möchtest, gern beide Arme lang nach oben bringen, Richtung Himmel, um das Ganze ein bisschen zu, nicht erschweren, aber ein bisschen intensiver zu machen. Und wenn du ganz geübt bist in deiner Balance, ist es eine ganz tolle Übung, in dieser Haltung einmal die Augen zu schließen, weil man dann nochmal ganz anders in seinem Körper ankommt, seinen Körper anders wahrnimmt und spürt. Und wenn es wackelt, dann lass es einfach wackeln, das darf sein. Und dann langsam bring nicht nur die Arme nach unten, sondern auch wieder das linke Bein, den Fuß. Und versuch das Ganze auf der anderen Seite. Bring wieder mehr Gewicht in deinen linken Fuß, ins linke Bein. Und lass das rechte Bein immer leichter und leichter werden. Du kannst gern wieder das rechte Knie greifen mit beiden Händen. Oder wenn du dich jetzt schon dazu bereit fühlst, gerne schon gleich die Arme lang nach oben bringen, Richtung Himmel. Wenn es dir hilft, dürfen die Arme natürlich auch gern seitlich von dir wegzeigen, um ein bisschen mehr Balance zu finden. Such dir gern wieder deinen Punkt, der dir hilft, das Gleichgewicht zu halten. Und beim Yoga ist es ganz wichtig, egal in welcher Haltung, nicht aufs Atmen zu vergessen. Vor allem, wenn man sich konzentriert, gerät der Atem oft einmal ein bisschen in den Hintergrund. Aber ohne Atem entsteht keine gesunde Bewegung. Unser Körper braucht einfach dieses Zusammenspiel aus Atmung und Bewegung. Und dann sei es auch schon wieder erlöst und wieder langsam das Bein abstellen, die Hände wieder ganz entspannt neben deinen Körper sinken lassen. Und dann schüttel vielleicht einmal alles ein bisschen aus, vor allem die Hände und Beine. Und um noch ein bisschen unseren Oberkörper und die Flanken zu dehnen, heb noch einmal die Arme über die Seite mit nach oben, lass die Arme nach oben gestreckt und lehne die dann in dieser Haltung ein bisschen nach rechts rüber, dass du kleine Dehnung in der linken Flanke spürst. Mit der Einatmung richte wieder zur Mitte auf, mit der Ausatmung lehne die rüber nach links. Dann wollen wir da so ein bisschen hin und her fließen. Mit der Einatmung aufrichten, mit der Ausatmung in die Dehnung lehnen. Einatmen hoch, ausatmen tief. Und dann find so ein bisschen deinen ganz eigenen Atemrhythmus und ein bisschen wie so eine Palme im Wind. Aber ganz passendes Bild für so einen heißen Tag wie heute. Kann natürlich auch irgendeine Fichte im Wald sein. Und dann lass die Bewegung wieder ausklingen. Bring die Arme wieder entspannt nach unten. Und dann find langsam wieder in irgendeinen ganz entspannten Sitz. Wir schließen unsere kleine Mini-Yoga-Einheit mit einer kleinen Meditation ab. Die Meditation ist oft auch ganz ähnlich zu der Atemübung, die man meistens am Anfang von einer Yogastunde macht. Und dann würde ich euch einladen, einfach kurz in euch zu schauen und für 1, 2, vielleicht sogar 3 Minuten die Außenwelt auszublenden, zumindest zu versuchen. Und träum dich an einen Ort, in dem du dich komplett wohlfühlst. Ich glaube, jeder kennt oder hat irgendeinen Ort, an dem man nicht jeden Tag ist, aber an den man gern zwischendurch denkt, wo es einem einfach immer gut geht, egal ob

man gerade im Stress ist, ob man gerade irgendwie Probleme im Alltag bewältigen muss. Und dann träum dir an deinen Wohlfühlort und lass dort deine Gedanken los. Wenn es dir hilft, dann beobachte in deinem Lieblingsort die Umgebung. Was ist um dich rum? Und das kann wirklich alles sein. Der Ort kann im Wald sein, kann am Meer sein, kann bei dir zu Hause sein. Dieser Wohlfühlort, der kann dich immer begleiten. Vielleicht integrierst du ihn ein bisschen mehr in deinen Alltag. Vor allem eben in Stresssituationen kann ihm das helfen, kurz die Augen zu schließen, ein paar Mal durchzuatmen und sich kurz einfach an diesen Ort zu träumen. Und vielleicht geht dann alles danach ein bisschen leichter. Und damit würde ich dann langsam unsere halbe Stunde Yoga beenden. Danke, dass ihr dabei wart. Danke, dass ihr mitgemacht habt und euch berieseln lassen habt von meinen Gedanken und meiner Leidenschaft. Und falls noch irgendjemand Fragen hat zum Yoga, zu mir, ich bin dann nur da hinten. Und hören wir jetzt dann den nächsten Beitrag an. Dankeschön.

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Gesundheit Tirol. Am Mikrofon Matthäus. Recher ist das Thema heute. Sei kein Dummi, nimm den Gummi. Oder wenn man das übersehen hat, was ist zu tun, wenn es bei der Verhütung auch schief gegangen ist. Und ich bin nackt. Das könnte durchaus sein, wenn man im Bett unterwegs ist. Viel Vergnügen. Ich bin nackt.

Nackt. Na und noch einmal herzlich willkommen zu Sex und Gesund, dem Podcast des Zentrums Sexuelle Gesundheit Tirol. Mein Name ist Matthias Recheis. Thema heute, die Sonne scheint, die Hitze steigt. Wer an Urlaubsstimmung denkt, wunderbar, oder vielleicht schon Urlaub kann. Wer, und das ist auch eine spannende Geschichte, wenn der Anstieg der Hitze ist, steigen auch ein bisschen die Hormone an. Später, wenn die Hitzewelle in 2 Wochen schon ewig dauert, wirkt das Ganze sexuell ein bisschen dämpfend. Jetzt sind wir noch in der Phase, wo die Lust ansteigt, die Hormone nach oben gehen, auf Datingforen plötzlich mehr gedatet wird oder vielleicht auch im Freien oder in der Nacht mehr geflirtet wird. Super, freut uns. Lust genießen, Lust leben, Spaß und Freude haben, kann nicht genug sein. Aber dabei auch ein bisschen an den Schutz denken, denn sei kein Dummi, nimm den Gummi, so ein bisschen vereinfacht als Spruch. Der Gummi schützt nicht nur vor unerwünschter Schwangerschaft, ja, das sollte man auch wissen, sondern ein Gummi schützt auch wunderbar vor HIV, vor der Infektion mit dem menschlichen Immunschwächevirus. Der Gummi schützt, verringert das Risiko, er schaltet es nicht total aus, weil es noch andere Übertragungswege da auch gibt, aber er schützt, verringert das Risiko bei sexuell übertragbaren Infektionskrankheiten, wie zum Beispiel Tripper, Chlamydien oder Syphilis. Bei jungen Menschen in Europa steigen gerade, übrigens nachweisbar in den Ländern, die bessere Statistiken zu sexuell übertragbaren Infektionskrankheiten haben als Österreich. Österreich ist manchmal ein bisschen eine Statistikmuffel, nicht so gut, wäre besser, dass wir genauer Bescheid wissen. Aber in Ländern, die eine bessere Statistik haben, bis zu 40% Zunahme der Neuinfektionen bei Chlamydien und bei Tripper, bei der Gruppe der jungen Jugendlichen und bei der jungen Erwachsenen im Alter bis zu 35. Und das ist sehr wohl relevant. Unbehandelt kann zum Beispiel eine Chlamydieninfektion bei Frauen, zum Beispiel wenn die über lange Zeiträume nicht entdeckt wird, kann eine Infektion mit Chlamydien dazu führen, dass ein Kinderwunsch nicht mehr erfüllbar ist. Ja? Bei Männern zum Beispiel über längeren Zeitraum eine Tripperinfektion, die nicht entdeckt wird, kann zu Zeugungsunfähigkeit führen. Also das ist durchaus ernst zu nehmen. Und da ist auch der Punkt so, der Gummi verringert das Risiko. Jetzt können aber allerdings, HIV wird übertragen beim Analsex und beim Scheidensex. Das kann man sich merken. Bitte Gummi verwenden bei diesen sexuellen Praktika. Dann ist man, was HIV angeht, im sicheren Bereich. Leider können Syphilis, Tripper und Chlamydien auch beim Küssen übertragen werden. Ja? Keine Panik auf der Titanic. Wichtig ist zu wissen, Antibiotika wirken. Bei der Syphilis seit Jahrzehnten wirkt nach wie vor Penicillin. Ist auch ein kleines bisschen unangenehm. Man kriegt einfach eine Spritze an die Pobacke hinein oder 2 Spritzen. Das ist ein bisschen so Länderunterschiede gibt's. Die einen machen es auf 2 Dosen, im deutschsprachigen Raum die einen auf 1 Dosis. Und normalerweise ist es dann ausgestanden. Ne? Bei Chlamydien und bei Tripper werden spezielle Antibiotika gegeben und normalerweise nach 14 Tagen ist es ausgestanden. Ja? Also keine Panik auf der Titanic, man braucht sich nicht davor zu fürchten, man kann seine Sexualität, seine Lust und Liebe genießen, das ist nicht das Problem, aber man sollte handeln. Wenn man akute Symptome hat, das wäre zum Beispiel länger als bei Männern vor allem, bei Frauen kann es unter Umständen auch eine Blasenentzündung sein. Bei Männern länger als 3 Tage brennen beim Wasserlassen weist gerne auf eine sexuell übertragbare Infektionskrankheit wie Chlamydien oder Tripper hin. Sollte es Hautveränderungen im Intimbereich geben, sowohl beim Scheideneingangbereich als auch auf der Eichel beim Mann, sollte man das bitte auch checken lassen. Es könnte auch eines dieser Infektionen sein oder zum Beispiel eine Pilzinfektion. Und Ärzte sind gewohnt, damit umzugehen. Man braucht also keine Panik haben, man muss die Scham überwinden und zum Arzt gehen, aber Panik braucht man davor, keine zu haben. Ja, das ist die gute Nachricht. Die zweite Geschichte ist, wir empfehlen, wer sexuell aktiv lebt, also mehrere wechselnde Sexualpartner im Jahr hat, empfehlen wir, einmal im Jahr einen Check zu machen auf HIV,
auf Syphilis, auf Chlamydien und auf Tripper, dann ist man immer im sicheren Bereich, wenn man nichts bemerkt, dass im Hintergrund kein Schaden angerichtet werden kann, kein dauerhafter Schaden. Das ist sehr wichtig zu wissen. Ja? Dazu möchte ich ermutigen, man kann das zum Beispiel beim Hausarzt machen, wenn man einen aufgeschlossenen Hausarzt hat. Bitte, man kann es als Frau auch bei der jährlichen Vorsorgeuntersuchung beim Frauenarzt, bei der Frauenärztin machen. Muss es aber bitte sagen, es geschieht nicht automatisch und manche Frauenärzte, Ärztinnen lehnen es sogar ab oder überschicken dann die Leute teilweise zu uns zum Testen. Ja? Bei uns kann man das unkompliziert ohne E-Card, ohne dass man einen Ausweis vorweisen muss, machen. Man kann sich einfach übers Internet einen Zeitslot dafür reservieren, kann man nachschauen, kreuzt diese vier Sachen an und HIV-Test ist immer kostenlos. Für die anderen Testverfahren verrechnen wir die Laborkosten. Das würde dann insgesamt für alles 50 Euro ausmachen. Das ist gut investiertes Geld. Oder man schaut, dass man aufgeschlossenen Hausarzt hat oder aufgeschlossene Gynäkologin, Gynäkologen. Aber diese Checks wären durchaus sinnvoll. Wenn, und zwar der Anstieg von Tripper und Chlamydien ist vor allem beim Sex zwischen junge Männer und junge Frauen. Handelt es sich zum Beispiel um junge Männer, die mit anderen jungen Männern oder Männern Sex haben, die müssten ganz gezielt mindestens einmal im Jahr auf Syphilis schauen, auch wenn sie mit Gummi verhüten, weil einfach Syphilis bei Männern, die Sex mit Männern haben, aber bei jungen Männern, die Sex mit Männern haben, im Anstieg ist, auch bei bisexuellen Männern. Ja. Aber das ist kein Grund, sich irgendwie zu schämen. Das Wichtigste ist einfach zu handeln und seine Lust und Liebe zu genießen. Lust und Liebe zu genießen. Lust und Liebe zu genießen. Lust und Liebe zu genießen. Lust und Liebe zu genießen.

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Ja, die besten super Sachen, Lust und Liebe, können fantastisch sein. Aber es gibt nicht nur sexuell übertragbare Infektionskrankheiten. Es kann auch passieren, dass eine Verhütungsbande passiert zum Beispiel und dass eine Frau vor der Frage steht, Abtreibung, Schwangerschaftsabbruch, ja oder nein. Wir bieten dazu ergebnisoffene Beratung an. Das heißt, ergebnisoffene, neutrale Beratung bedeutet, wir begleiten, bis eine Frau für sich selbst eine Entscheidung gefunden hat und unterstützen dann auch die Entscheidung. Wenn eine Frau sich zum Beispiel entscheidet, sie will das Kind bekommen, informieren wir natürlich auch über soziale Angebote, wenn sie zum Beispiel Alleinerzieherin dann sein sollte, welche Unterstützungsmaßnahmen in Tirol vorhanden sind. Sollte es aber sein, dass eine Frau sich entscheidet, sie will die Schwangerschaft beenden, gibt es natürlich in Österreich das Recht auf einen Schwangerschaftsunterbrechung, Schwangerschaftsabbruch. Und es schaut in Österreich so aus, dass es aber leider Schwierigkeiten gibt, dass eine Frau einen Gynäkologen, eine Gynäkologin findet, die zu diesem Eingriff bereit ist. Es gibt offiziell einen einzigen Mediziner in ganz Tirol, der Schwangerschaftsunterbrechungen durchführt. Das ist der Dr. Wolf, der wird nächstes Jahr in Pension gehen. Es war in der Politik in Tirol jetzt lange Zeit Diskussion, neue Möglichkeiten zu schaffen. Und das hat zuerst so ausgeschaut, als würde es glücken. Dann haben die Ärztinnen sich zurückgezogen aus Angst vor Repressalien. Und dann war längere Zeit jetzt Stillstand. Aber die gute Nachricht ist, die Tiroler Politik hat es geschafft, in der Koalition, in der gemeinsamen Zusammenarbeit zwischen der Gesundheitslandesrätin und der Soziallandesrätin, hier eine Möglichkeit für Frauen zu schaffen. Es gibt jetzt ein Krankenhaus in Tirol, das Schwangerschaftsunterbrechungen durchführt. Und es war allerdings die Bitte von diesem Krankenhaus, die Bedingung, dass jemand dazwischen geschaltet wird, der den Kontakt herstellt und die Termine mit den Menschen vereinbart, in dem Fall mit den Frauen vereinbart. Manchmal, seltsamerweise, rufen auch Männer an für ihre Partnerinnen. Da sind wir noch im Diskutieren, wie wir mit solchen Anrufen umgehen sollen. Und was uns aber wichtig ist, wir sind eines der beiden Adressen, die Termine da organisieren können. Schwerpunkt ist bei uns bei Frauen ab 21 Jahren und eine andere Organisation, das Chill Out, hat bei junge Frauen bis 21 Jahren ist der Schwerpunkt dort in der Terminvergabe. Wir bieten auch bei jedem dieser Telefongespräche, wo es um einen Termin geht, auch immer an, ob die Frau einen Bedarf hat, noch nach einem Klärungsgespräch, wenn da Unsicherheiten vorhanden sind, am neutralen Gespräch. Es zeigt sich, und das hat uns selber sehr, sehr verwundert, dieses Telefon bei uns wird sehr, sehr stark in Anspruch genommen. An manchen Tagen vermitteln wir zum Beispiel 3 Termine. Ja? Ich wollte nur sagen, das war offenbar etwas. Und was auch noch für uns sehr spannend ist, dass ein Teil der Frauen sich unbedingt auch vorher noch einmal ein Beratungsgespräch wünscht, weil wir drängen kein Beratungsgespräch auf. Wir bieten es an, wenn Unsicherheiten sein sollten. Und uns auch zu unserer Überraschung, wir versuchen dann auch diese Beratungsgespräche, wenn möglich, innerhalb von 1-2 Tagen zu machen. Es ist was aber nach wie vor, und das wäre auch ein Wunsch an die Politik, die betroffenen Frauen müssen den Schwangerschaftsabbruch selbst bezahlen. Und das ist je nach Methode, das ist unterschiedlich, was möglich ist, zwischen 450, 500 Euro und 700, 800 Euro. Es kann für manche Frauen extrem viel Geld sein. Gott sei Dank hat hier die Politik in Tirol einen Hilfsfonds eingerichtet für Frauen, die wenig Geld haben, können unterstützt werden. Allerdings muss dieser Antrag gestellt und bewilligt werden vor dem Schwangerschafts- und vor der Schwangerschaftsunterbrechung. In dieser schwierigen Situation muss es manchmal ziemlich zeitnah alles passieren. Wir bemühen uns. Wir möchten noch einmal sagen, das ist ein erster wichtiger Schritt in Tirol. Hier ist der Politik, wo viele Frauen der Politik nicht mehr vertraut haben, dass irgendetwas weitergeht in Tirol und dass man in Zukunft dann nach Salzburg in eine Ambulanz fahren muss oder nach Wien.
ist jetzt was weitergegangen in Tirol und es ist politisch auch was passiert. Es wäre allerdings der Wunsch, es müsste noch unkomplizierter werden. Es wäre auch der Wunsch, sich genauer zu überlegen, wie Schwangerschaftsunterbrechungen auch kostengünstig stattfinden könnten. Ein wichtiger Punkt wäre, und da sind wir am wichtigen Punkt, ich hoffe, dass es vielleicht sogar kommt in Tirol, ein wichtiger Punkt wäre eine bessere Sexualaufklärung. Ein wichtiger Punkt wäre, Verhütungsmittel zur Verfügung zu stellen. Das ist eine sehr klare Forderung, die wir vertreten. Wir halten das für sehr, sehr wichtig. Es gibt eine Studie aus Österreich. Ich zitiere daraus aus dieser Studie. Ein Drittel der Frauen, die verhüten, würden sich wünschen, würden sich ein ganz anderes Verhütungsmittel wünschen, aber können sich dieses Verhütungsmittel nicht leisten. Und das ist für mich, für Österreich, ein politischer Skandal. Das sage ich sehr offen. Hier wäre die Politik gefragt. Es gibt auch gerade wieder ein Volksbegehren, dass man, also nicht Volksbegehren, sondern eine Unterschriftenaktion, dass man das, dass ein Volksbegehren dann zur Abstimmung kommen könnte, das man unterzeichnen kann daraufhin. Wichtig wäre, und das finde ich ganz, ganz einen zentralen Punkt, es kann nicht sein, dass die Kosten für Verhütung bei den Frauen hängen bleiben. Das kann es nicht sein. Es ist für mich ein Skandal, was Geschlechtergerechtigkeit angeht. Das ist ein Skandal und da sollte die Politik sich einschalten. Es gibt schon Länder, zum Beispiel in den skandinavischen Ländern, die hier andere Wege gehen. Das wäre auch in Österreich möglich. Es wäre auch hier an der Zeit, einen anderen Weg zu gehen. Und dazu braucht es natürlich auch den Einsatz von mutigen Politikern und Politikerinnen, die sich hier einbringen und sagen, es geht um Gerechtigkeit. Es kann nicht sein, dass ein Drittel der Frauen in Österreich Verhütungsmittel verwendet, bei denen sie sich nicht wohlfühlen und lieber anderes Verhütungsmittel verwenden würden. Ja, zum Beispiel Einsetzen von einer Spirale, bringe jetzt nur Beispiele und nicht die Pille. Ja, also da gibt es verschiedene Beispiele dafür. Das nächste ist auch eine neutrale Beratung über Verhütungsmittel, die nicht von Pharmakonzernen gelenkt ist, sondern wo wirklich neutral beraten wird. Viele Kassen, Gynäkologen, Gynäkologinnen, die das gerne machen würden, zum Beispiel gute Beratung, haben einfach in ihrer täglichen Praxis nicht die Zeit. Da müssten wir ein Modell finden, wie Frauen auch besser beraten werden können. Das ist unsere Forderung. Das ist eine durchaus ernste Forderung. Ja? Aber damit es nicht ganz so ernst wird, sondern damit es auch wieder lustvoller wird, es gibt eine wunderbare Künstlerin in Innsbruck, die Christine Abdel. Die hat eine Ode an die Möse geschrieben. Sie hat dieses Lied bei einer Veranstaltung von uns hier genau an dieser Stelle im Raboldi Park auch live auf ihre Gitarre begleitet gesungen. Und es geht auch um die Lust, um das lustvolle Verhältnis als Frau zu sich selbst, als das Verhältnis zum eigenen Körper, das Recht über den eigenen Körper zu bestimmen. Wir möchten als Zentrum Sexuelle Gesundheit auch hier allen danken, die im Arbeitskreis Schwangerschaftsabbruch mitgearbeitet haben, um Druck zu machen, dass es möglich wird, dass es weiter eine Möglichkeit auch in Tirol dafür gibt.

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Ja, es geht darum, auch zum eigenen Körper eine positivere Position einzunehmen und Menschen, egal ob Frauen oder Männer, zu ermutigen, liebevoller mit ihrem Körper umzugehen. Ich finde dieses Lied von Christine Abdel Halim ein wunderschönes Beispiel, dass man nicht mehr das alte Wort Schamlippen verwendet, wo die Scham drinnen steckt, sondern andere Wörter dafür findet. Das Gleiche gilt auch für den Umgang der Geschlechter untereinander, dass es möglich wird, sich lustvoller zu begegnen. Und dafür braucht es auch die Möglichkeit, auf Augenhöhe zu sein. Das ist ganz, ganz wichtig. Und sich dafür einzusetzen, dass Menschen sich auf Augenhöhe begegnen können. Und das ist, weil anschließend kommt dann der Landeshauptmann gleich. Und das ist auch ein wichtiger Job in Tirol, für Vielfalt und für den Umgang auf Augenhöhe politisch einzutreten. Letztendlich sind wir ein kleines Land in Tirol, das muss jedem klar sein. Hetze und Ausgrenzung von Gruppen zerstört einfach die Gemeinschaft. Alle Kräfte, die daran arbeiten, gemeinschaftlich etwas zu erreichen in Tirol, sind prinzipiell einmal zu begrüßen, egal welches politische Couleur, welche speziellen Themen sie auch haben, welche Anliegen. Wenn wir gemeinsam einen Weg finden, und ich hoffe, dass es uns glückt, auch gemeinsam einen Weg zu finden, dass die Geschlechter wertschätzender miteinander umgehen, einen Weg auch zu finden, zu Lust und Liebe und Miteinander. Das ist das, was ich uns wünsche. Und mit diesen Worten verabschiede ich mich. Habt's einen wunderschönen Sommer. Genießt das Leben, genießt die Lust und genießt die Liebe.

0: Ja, hallo und herzlich willkommen auf Freirad, Freies Radio Innsbruck, zu einer Sonderausgabe des politischen Gesprächs. Heute live aus dem Walterpark in Innsbruck bei der Vogelweide, wo von 14 bis 22 Uhr das ehrenamtliche Engagement der Radiomachenden bei Freirad nicht nur on air hörbar ist, sondern eben auch im öffentlichen Raum hier im Walterpark sichtbar. Als Community-Radio mit offenem Zugang gestalten bei Freirad mehr als 400 ehrenamtliche Medienproduzentinnen das Programm. Und genau dem Thema widmen wir uns heute in dieser Live-Sendung. Und zwar bei uns im Walterpark bei der Vogelweide zu Gast, Landeshauptmann Anton Mattle. Hallo Toni.
1: Ja, einen schönen guten Nachmittag und herzlichen Dank für die Einladung.
0: Danke, dass du da bist und dir die Zeit nimmst, mit uns über das Jahr des Ehrenamts zu sprechen. Es hat ja das Land Tirol 2026 als Jahr des Ehrenamts ausgerufen und das wird auch unser Fokus im Gespräch sein. Aber ich wollte jetzt zuerst noch fragen, bevor wir ins Thema hineinstarten, du hast ja schon einiges am Programm hinter dir. Du hast heute und gestern die Landeshauptleutekonferenz in Tirol gehabt, weil du dort auch aktuell der Vorsitzende der Landeshauptleutekonferenz bist und inne hast diese Rolle. Und ich wollte gerne fragen, kannst du uns einfach ganz kurz mal beschreiben, was passiert eigentlich bei so einer Landeshauptleutekonferenz und wie war es die letzten beiden Tage für die?
1: Ja, die Landeshauptleutekonferenz ist dann eigentlich, dort wird das beschlossen, was ein halbes Jahr vorbereitet worden ist. Man weiß ja, wann wieder der Vorsitzende der Landeshauptleutekonferenz ansteht. Prinzipiell so in etwa alle 5 Jahre. Deshalb ist immer nur ein halbes Jahr auch Zeit, um gestalten zu können. Und wir haben uns ein halbes Jahr vorher begonnen vorzubereiten und haben vor allem auch aktuelle gesellschaftliche Themen mitgenommen und auf die auch den Fokus gelegt. 25 Tagesordnungspunkte haben wir heute bearbeitet. 10 davon sind aus dem Bundesland Tirol und einer war eben auch der, der sich mit dem Ehrenamt auseinandersetzt. Weil wir haben gerade letztes Jahr wahrgenommen, es hat einige Veranstaltungen gegeben, auch zum Euregio Museumsjahr und auch in vielen Museen Tirols engagieren sich Menschen auch ehrenamtlich. Und da haben wir gesehen, ja, da müssen wir jetzt ganz fest aufpassen, dass wir diese freiwilligen Arbeit, dieses Ehrenamt auch mit in die nächste Generation nehmen. Wir wissen aus Umfragen, es sind auch nach wie vor die jungen Menschen bereit, sich ehrenamtlich zu engagieren. Aber die Form hat sich ein bisschen verändert. Die Bereitschaft, jedes Wochenende vielleicht einen Dienst zu tun, ist nicht mehr so, wie das früher war. Aber dass junge Menschen sich bei Projekten engagieren, sich auch 14 Tage mal Urlaub nehmen, das gehört für die jungen Menschen heute gleichermaßen dazu. Und das finde ich schon etwas äußerst Bemerkenswertes. Und da haben wir gesagt, ja, jetzt wollen wir über Ehrenamt auch sprechen. Wir wollen darüber sprechen, wie können wir Ehrenamt und Freiwilligenarbeit auch sicher sichtbar machen. Wie können wir das auch in den Fokus der Öffentlichkeit stellen? Aber wir arbeiten auch daran, was können wir machen, um die Ehrenamtlichen vielleicht ein bisschen zu unterstützen. Steuerliche Maßnahmen haben wir angedacht, den Ehrenamtsausweis, dass man auch sagen kann, vielleicht beim Arbeitgeber, horch, du hast eine Zusatzqualifikation, weil ich mich irgendwo eben sozial, kulturell, in Sicherheitsbereichen ehrenamtlich engagiere. Das war einer dieser Anträge. Jetzt kommt es dann am 3. Juli zur Übergabe der Vorsitzführung in der Landeshauptleutekonferenz. Markus Wallner wird übernehmen. Das ist eine alphabetische Reihenfolge, ist also keine geografische Reihenfolge. Nach Tirol, nach dem T, kommt Vorarlberg mit dem V und nachher kommt dann wieder Wien. Darf ich vielleicht noch etwas erzählen aus dieser Landeshauptleutekonferenz? Es ist eine ganz spezielle Konferenz, weil hier Landeshauptleute über Parteigrenzen, aber auch über Landesgrenzen hinweg ausgesprochen gut zusammenarbeiten. Und der Fokus liegt schon darauf, dass wir Beschlüsse fassen, die von allen auch mitgetragen werden. Und wir ringen tatsächlich auch um einen gemeinsamen Weg. Und das zeichnet auch diese Konferenz im Speziellen aus.
0: Das heißt, es sind aber auch die Beschlüsse einstimmig dort, oder?
1: Also die Beschlüsse heute wurden einstimmig gefasst. Man darf vielleicht schon auch mitgeben, dass vieles dieser 25 Tagesordnungspunkte im Vorfeld von unseren Mitarbeiterinnen und Mitarbeitern, aber auch von den Landesamtsdirektorinnen und Direktoren auch abgestimmt werden. Es wird natürlich Kontakt aufgenommen, weil alles andere wäre undenkbar. Das könnte man in der Kürze der Zeit nicht schaffen. Es beginnt also diese Konferenz immer am Donnerstag Abend. Wir haben schon früher eingeladen, weil wir die Kolleginnen und Kollegen wollte ich in den Brenner Pasistunnel einladen, damit man auch sieht, weil das alles geschafft und geleistet wird hier in Tirol. Dann gibt es im Rahmen des Abendessens den politischen Austausch. Wir unterhalten uns dabei darüber, ob es noch Unklarheiten bei den Tagesordnungspunkten gibt, Unsicherheiten, Unstimmigkeiten, und dann fängt der Feinschliff an. Das ist dann die Aufgabe der Landeshauptleute am Vorabend, sodass am nächsten Tag in die Beschlussfassungen gegangen werden kann.
0: Ja, schön. Magst du vielleicht noch einen Moment erzählen, was für dich der beste Moment in dieser Zeit jetzt war, in den letzten beiden Tagen?
1: Das herzlich willkommen heißen. Wenn man Kolleginnen und Kollegen, aber auch deren Mitarbeiterinnen und Mitarbeiter in Tirol begrüßen kann und man spürt also schon, dass sie gerne gekommen sind und dass sie diese Tiroler Gastfreundschaft auch spüren und das auch so wahrnehmen, das war etwas ganz Besonderes. Und selbst dann beim Verabschieden, wenn dann die Kolleginnen und Kollegen sagen, es war total gut vorbereitet, auch diese sprichwörtliche Tiroler Gastfreundschaft hat man gespürt, das tut einfach im Herzen so wohl. Das darf man auch einmal sagen, weil es ist nicht immer nur das Faktische, manchmal ist es einfach auch das Emotionale, was das Leben ausmacht.
0: Ja, danke für diese Einblicke in deine politische Tätigkeit, vor allem jetzt in dieser Rolle. Wir würden jetzt gleich mit dem Jahr des Ehrenamts starten, wo eh schon ein bisschen was erwähnt hast. Ganz konkret aber, warum ausgerechnet 2026? Also du hast jetzt gemeint, es geht vor allem darum, die Ehrenamtlichen, junge Ehrenamtliche mitzunehmen und das Ehrenamt sichtbarer zu machen. Oder ist einfach 2026 ein Jahr gewesen, wo ihr euch gedacht habt, passt? Das nehmen wir jetzt als Thema, weil es gerade gut reinpasst.
1: Es war nicht wirklich einfach so zufällig, dass wir das genommen haben. Ich darf nochmal reflektieren auf dieses Regio-Museumsjahr. Und da bin ich dann definitiv darauf aufmerksam gemacht, dass Ehrenamt nichts Selbstverständliches ist. Dass Ehrenamt schon etwas ist, für das sich viele Menschen in Österreich und in Tirol auch ganz bewusst entscheiden, dass sie sich freiwillig irgendwo engagieren. Und deshalb war aus dieser Erfahrung heraus auch mein Antrag im Rahmen der Klausur der Tiroler Landesregierung, dass wir in diesem Jahr den Fokus ganz, ganz stark eben auf freiwilligen Arbeit und an ehrenamtliche Tätigkeiten werfen. Tirol ist da vielleicht insofern ein bisschen besonders. Also ganz Österreich, das muss man schon einmal sagen, man sagt, ungefähr 48% der Österreicherinnen und Österreicher über dem 15. Lebensjahr engagieren sich ehrenamtlich. Beeindruckende Zahl. In Tirol, zumindest unsere Umfragen ergeben, dass wir da noch mal ein bisschen drüber liegen, bei 54-56%. Also etwas sehr, sehr Beeindruckendes. Und dann trägt man schon auch als politisch Verantwortlicher dafür, dass diesen Schatz, den wir hier haben, tatsächlich einen Schatz, auch im Sinne von gesellschaftlich positiver Weiterentwicklung, dass wir auf diesen auch ganz besonders aufpassen.
0: Hast du einen persönlichen Bezug auch zu Ehrenamt? Also hast du dich selber ehrenamtlich engagiert?
1: Bei uns hat der Ehrenamt eigentlich immer zur Familie auch gehört. Das erste Mal, wo ich vielleicht Ehrenamt gespürt habe, nicht einer, der sich aktiv eingebracht hat, aber der vom Ehrenamt profitiert hat, das war mein erstes Skirennen, an dem ich teilgenommen habe. Und erst im Nachhinein ist mir bewusst geworden, ja, die Teilnahme war ja nur möglich, weil es einen Skiclub gibt, wo alles Ehrenamtliche arbeiten. Mhm. Später dann, ja, ich bin der Sohn eines Feuerwehrkommandanten, kleines Dorf, Galtür. Ja, natürlich bin ich dann auch sehr schnell bei der Feuerwehr gewesen. Ich war Mitglied in der Musikkapelle in Galtür und irgendwann hat sich eine spezielle Leidenschaft bei mir herausgebildet für den Bergsport und schlussendlich auch für die Bergrettung. Also viele Ebenen der Ehrenamtlichkeit auch durchgemacht, zum Teil aktiv in Einsätzen. Jetzt war ich lange Zeit, 15 Jahre lang, stellvertretender Landesleiter der Bergrettung Tirol und ich habe dann auch viele Probleme kennengelernt, die Funktionäre haben. Weil wir tun uns ja in ganz vielen ehrenamtlichen Bereichen auch schwer, gerade Verantwortungsträgerinnen und Verantwortungsträger zu finden. Das ist eine große Herausforderung und so bin ich heute auch sehr dankbar, dass ich über das Ehrenamt nicht theoretisch spreche, sondern auch einiges an praktischer Erfahrung mitbringen darf. Und ich darf die Gelegenheit jetzt gerade nutzen, dieser Frage. In meiner Vorbereitung habe ich eben gelesen und du hast es ja auch anmoderiert, mehr als 400 ehrenamtlich Tätige bei Freirad. Herzlichen Dank auch all jenen. Sie schauen eben darauf, eben dass Journalismus auch im Sinne der liberalen Demokratie funktioniert. Herzlichen Dank euch allen.
0: Danke allen ehrenamtlichen Radiomachenden auch, die heute hier Sendung gemacht haben oder sonst natürlich das Programm bei Freirad gestalten. Kann ich nur bestärken. Meine nächste Frage wäre, was genau macht das Land Tirol jetzt in diesem Jahr des Ehrenamts? Also wie macht das Land Ehrenamt sichtbarer?
1: Wenn es ums Sichtbarmachen geht, bin ich eigentlich durchaus auch stolz auf eine Kampagne, die das Land Tirol initiiert hat, auch fußend und aufbauend auf einem Beschluss im Tiroler Landtag. Und diese Kampagne Ehrenamt ist gleich Ehrensache, komm in die Gruppe, hat durchaus Bewegung auch in die Gesellschaft gebracht. Man hat hinterfragt, was wollen die jetzt eigentlich damit? Und sehr schnell haben die Bürgerinnen und Bürger dann auch entdeckt, ja, positive Kampagne, man will Freiwilligenarbeit, man will auch Ehrenamt stärken. Und da versuchen wir auch Menschen anzusprechen, die eben nicht klassisch in Vereinen sich engagieren, weil es gibt ja auch das Ehrenamt, ohne dass man in einem Verband mitarbeitet oder mit auch drinnen ist. In Tirol gibt es 11 Freiwilligenzentren, Ansprechpartner, bei denen man einfach auch Tätigkeiten findet, wo man das Gefühl hat, da passt auch meine Vorstellung, da passt auch mein Zugang dazu. Und so ist das ein Element zum Beispiel für dieses Sichtbarmachen. Im Land Tirol wurde immer wieder, oft in 2-Jahres-Abständen, das würde jetzt auch wieder passen, eine Auszeichnung, die Ehrenamtsnadel verliehen. Da geht es oft auch um Menschen, die in Vereinen vielleicht nicht gerade an der Spitze stehen, die ja oft dann auch in eigenen Vereinen auch ausgezeichnet werden, im Rahmen des Verbandes ausgezeichnet werden. Es geht auch um Menschen, die ganz viel Hintergrundarbeit leisten, ganz wichtige Arbeit machen, immer auch da sind. Und für diese ist eben diese Ehrenamtsnadel auch vorgesehen. Die Gemeinden sind aufgerufen, auch zu nominieren. Und dann gibt es in jedem Bezirk auch diese Verleihung dieser Ehrenamtsnadeln. Ein zweiter Schritt, um eben Ehrenamtlichkeit auch sichtbar zu machen. Und vielleicht ein drittes, ja, wir nutzen die Gelegenheit auch, mit Medien in Kommunikation zu treten, weil das ist die größte Breitenwirkung. Wenn ich mit dir jetzt über Ehrenamtlichkeit auch sprechen darf, dann erreicht das die Menschen und das ist besonders wertvoll.
0: Du hast jetzt eh schon erwähnt, es gibt diese Gruppe auch, wo man einsteigen kann, Ehrenamt ist Ehrensache. Da würde ich gerne nachfragen, weil das handelt sich dabei ja um eine WhatsApp-Gruppe. Ja. Und wir leben ja in einer Zeit, wo es sehr viel um digitale Souveränität und Unabhängigkeit auch geht. Und ich kann es jetzt aus einer Freirad-Perspektive einfach auch sagen, wir sind letzte Woche ausgezeichnet worden mit einem internationalen Preis für digitale Unabhängigkeit und freuen uns da natürlich auch sehr, weil wir einfach sehr viel Wert drauf legen. Und die Frage ist dann, warum das Land Tirol sich für eine WhatsApp-Gruppe entscheidet und sich sozusagen damit auch einer Big-Tech-Plattform anschließt, anstatt sich etwas anderes zu überlegen.
1: Zum einen möchte ich mal gratulieren zu dieser Auszeichnung. Hat auch ganz für sich diese digitale Unabhängigkeit. Bei uns war der Zugang der, wir wollten unbedingt in die Breite kommen. Und nachdem mehr oder weniger die gesamte Gesellschaft WhatsApp auch installiert hat, haben wir uns schlussendlich auch für diese Plattform entschieden, auch im Wissen dessen, dass wir uns natürlich da in Verbindung setzen, auch mit einem Tech-Giganten. Aber der Ansatz war der, wir wollen in die Breite kommen und wir müssen Instrumente einsetzen, die vielen, vielen Menschen auch vertraut sind. Deshalb diese Initiative über WhatsApp.
0: Gibt es im Land Tirol so Ansätze für eben digitale Souveränität und Unabhängigkeit? Ich kann zum Beispiel erwähnen, dass denselben Preis, den dieses Jahr Freirad gewonnen hat, als eben Implementation Role Model letztes Jahr an das Bundesland Schleswig-Holstein gegangen ist, weil sie die Landesverwaltung umstellen und umstrukturieren, eben um digital unabhängiger zu sein. Gibt es da auch in Tirol Initiativen dafür?
1: Ich habe also diese Initiativen in Schleswig-Holstein durchaus auch sehr interessiert auch beobachtet. Es könnte sich jetzt mit einer Kampagne, die wir auch heute in der Landeshauptleutekonferenz beschlossen haben, in diese Richtung durchaus auch einiges entwickeln. Wir Bundesländer wollen gemeinsam mit dem Bund einen GAF-Camp Austria machen, also einen Campus, indem wir uns mit Digitalisierung auseinandersetzen. Und zur Digitalisierung gehört für uns natürlich auch der Schutz der Daten. Wo sind unsere Daten, in welchen Rechenzentren sind unsere Daten gespeichert? Also der Gedanke, den tragen wir durchaus auch mit. Im Moment haben wir noch keine Infrastrukturen, obwohl ich schon sagen möchte, es gibt natürlich im Land Tirol auch entsprechende Rechenzentren, wo Daten auch hochsicher gehostet werden können.
0: Und da hätte ja Tirol dann auch eine Chance, eine Vorbildfunktion und Vorreiterinnenrolle zu übernehmen, wenn man eben sich entscheidet, das zum Beispiel zu nutzen, weil dann kann man die Menschen mitnehmen und dann wechseln sie vielleicht von Big Tech-Plattformen und entscheiden sich mit der Infrastruktur für was anderes.
1: Ja, ich glaube, in dem Zusammenhang ist unbedingt auch noch erwähnen oder zu erwähnen, dass es schon auch wichtig ist, dass junge Menschen oder die Gesellschaft in Summe auch digitale Ausbildung erfährt, dass man auch Ausbildung erfährt im Umgang auch mit sozialen Medien, auch mit den Instrumenten, die uns von den großen Tech-Giganten zur Verfügung gestellt werden. Es braucht eine Sensibilisierung, sonst werden wir nicht so schnell umsteigen. Prinzipiell gibt es ja durchaus die alternative Plattform Signal, da gibt es auch die einen oder anderen Initiativen schon auch drauf. Aber wenn man sagt Souveränität, dann ist das natürlich ein Schritt weiter.
0: Und gerade weil man davor auch über diese Aktionen oder was das Land Tirol umsetzen will im Kontext von ehrenamtlicher Arbeit und das zu unterstützen, da habe ich aus einer Presseaussendung eben mir herausnotiert, dass es steuerliche Erleichterungen im Ehrenamt geben soll. Das hast du davor auch kurz erwähnt. Und da ist drinnen gestanden unter anderem pauschale Reiseaufwandsentschädigungen in geeigneten ehrenamtlichen Bereichen, ähnlich wie es bereits im Sportbereich gibt. Außerdem Fahrtkosten, Kosten für Ausrüstung und Aus- und Weiterbildung sollen steuerlich absetzbar und steuerliche Begünstigungen kombinierbar machen. Wie genau kann man sich das vorstellen? Kannst du das erklären oder vielleicht auch ein Beispiel, wo das umsetzbar wäre?
1: Zum einen gibt es ein paar Hürden, weil es einfach Fixsätze sind, die vom Finanzministerium auch vorgegeben sind. Das ist die kleine und die große Freiwilligenpauschale. Beträge, die nie angepasst und nie evaluiert worden sind. Also generell haben die Beträge definitiv an Wert verloren. Deshalb ist es auch notwendig, dies auch entsprechend anzupassen. Ähnlich ist das auch bei Pauschalen, die man für die Fahrtkosten erhält. Aber es geht uns auch ein bisschen darum, weil Freiwilligenarbeit, vor allem auch wenn man führende Aufgaben übernimmt, bedeutet ja auch Verantwortung zu übernehmen. Da bedingt manchmal auch noch eine ergänzende Ausbildung. Und da wäre es uns auch ein Anliegen, dass man diesen Ausbildungsaufwand auch steuerlich absetzen kann. Aber es ist nicht überall so, dass jeder Mensch, jede Bürgerin, jeder Bürger auch einen Absetzbetrag, also einen Steuerbetrag zum Absetzen zur Verfügung hat. Also auch dann, wenn das nicht der Fall ist, soll das entsprechend berücksichtigt und honoriert werden. Wir wollen da also durchaus einen Schritt auch weitergehen.
0: Aber das läuft dann quasi über die individuellen Personen, dass die sich das einbringen können, dass das steuerlich absetzbar ist.
1: Das Einbringen ist natürlich etwas Individuelles, das wissen die Leute meist also schon, aber wir wollen einfach gute Rahmenbedingungen machen und vor allem auch, sofern es nicht kommuniziert wird in der Community der Vereine, wollen wir auch darauf aufmerksam machen. Es sind nicht die ganz großen Entschädigungen, aber alles, was man noch vielleicht auch für ehrenamtliches Engagement oder für besonders großes ehrenamtliches Engagement bekommt, um das gilt es schlussendlich auch sich einzusetzen und zu kämpfen.
0: Es gibt ja auch viele Vereine und Initiativen, die es zum Beispiel gar nicht sich leisten können, diese Aufwandsentschädigungen auszuzahlen. Also das wäre dann wahrscheinlich eher schon was für Kontexte, wo ein bisschen mehr finanzielle Mittel dahinter stehen. Gibt es da irgendwelche Ideen, wie man die gut unterstützen kann?
1: Im Moment ist es zumindest in dieser Kampagne, in dieser Form, wie du dir jetzt ansprichst, nicht so vorgesehen. Wir wissen also schon, es gibt die eine oder andere Initiative, wo man irgendwo die Grenze zwischen freiwilligem Engagement und professionellem Einsatz, weil man immer Tag und Nacht zur Verfügung steht, dass es dort auch zu Entschädigungen kommt. Dort schauen wir, dass diese Absetzbeträge ordentlich passen, dass das auch entsprechend steuerlich berücksichtigt wird. Eine eigene Initiative, dass das Land Tirol Gelder ausschüttet für diese Verantwortungsträger, die gibt es nicht.
0: Genau, und dann wollte ich noch fragen, weil du hast jetzt auch öfter den Begriff Freiwilligenarbeit statt ehrenamtlicher Arbeit verwendet. Gibt es da einen Grund dafür oder wechselst du die Begriffe?
1: Ich wechsle die Begriffe, würde mich aber durchaus freuen, wenn all jene Menschen, die Freiwilligenarbeit auch leisten, auch den Eindruck haben, es ist eine Ehre für sie, dass sie das machen. Früher hat es eigentlich im Wesentlichen die Begrifflichkeit Ehrenamt gegeben. Für jeden, der irgendwo dabei war, weil es eine Ehre war, mit dabei zu sein. Die Wörter haben sich gewechselt, vielleicht auch im Konzept mit dem Zeitgeist. Ich finde es halt einmal sehr schön, wenn man ehrenamtliches Engagement auch definitiv als eine Ehrensache sieht. Vermutlich ist auch so, oder es ist ein Grundbedürfnis des Menschen, dass man das tut, sonst hätten wir nicht so viele ehrenamtlich engagierte Menschen.
0: Ich habe ja tatsächlich auch dann ganz kurz recherchiert, wo der Begriff Ehrenamt tatsächlich herkommt. Und der kommt ja eigentlich eben aus dem Sinne, dass man ein Amt besetzt. Und da ist es sehr wohl auch viel um politische Ämter gegangen. Also es ist quasi ein ehrenvolles Amt und zurückzuführen bis in die römische Geschichte. Und dass es aber damals auch schon so war, dass natürlich ganz viele Gruppen ausgeschlossen gewesen seien, überhaupt in diese Funktionen zu kommen. Damals noch

0: Maßnahmen oder eben auch um sozusagen Arbeitsplätze zu kürzen, die ansonsten nicht finanziert werden oder deshalb nicht mehr finanziert werden. So.
1: Ja, vielleicht zwei Dinge. Einmal, weil das hat mir jetzt noch so gut gefallen, weil du nochmal auch auf die ehrenamtlichen Radiomacherinnen und Radiomacher eingegangen bist. Ja, ich finde es schon, dass es eine Ehre ist, wenn man moderieren darf. Ich finde es schon. Es ist auch für mich eine Ehre, wenn ich heute zu Gast sein darf. Also finde ich, da verbindet uns schon auch einiges. Nein, also wenn man über Freiwilligenarbeit oder über Ehrenamt spricht, dann darf das eben nicht so sein, dass damit professionelle Arbeit verhindert oder ein Arbeitsplatz verhindert oder behindert wird. Ich glaube, das ist schon eine Grundvoraussetzung, auf das muss man schon auch drauf achten. Ehrenamt ist etwas, was eben kein Fulltime-Job ist, sondern etwas, was man auch aus Leidenschaft macht. Da gibt es den Menschen, der sagt, ich engagiere mich gerne für meine Mitmenschen. Und er wird auch ein Stück weit Erfüllung finden in ehrenamtlichen sozialen Tätigkeiten. Das ist wichtig. Wenn es um Sicherheitsaufgaben geht, ob das das Rote Kreuz ist zum Beispiel, die Samariter, die Malteser, also das sind gute Beispiele auch dafür. Da gibt es ja Mitarbeiterinnen und Mitarbeiter, die tatsächlich professionell dort arbeiten, dort ihren Arbeitsplatz haben, aber vielleicht auch aus Solidarität oder aus Leidenschaft mit ihren freiwilligen Kolleginnen und Kollegen auch am Wochenende einmal einen zusätzlichen Dienst machen, einen Nachtdienst auch zusätzlich machen. Also es gibt diese exakte Schnittstelle zwischen Ehrenamt und Professionalität, gibt es nicht. In vielen Fällen verschränkt sich's. In vielen Fällen ist es auch so, dass man die Kompetenz des einen in die zur Kompetenz des anderen nachmacht.
0: Also du würdest sagen, man läuft nicht Gefahr sozusagen, dass sich der Staat da aus einer Verantwortungsrolle zieht, indem ehrenamtliches Engagement gepusht wird. Genau, weil in einem Sozialstaat, auch gerade in unserer Infrastruktur, man schon sehr viel abhängig ist davon, dass viele Menschen sich eben freiwillig einbringen.
1: Ja, tatsächlich. Und es ist auch ganz gut und okay, wenn man immer auch einmal wieder den politisch Verantwortlichen aufzeigt, dass dieses hohe Maß von ehrenamtlichen Stunden auch einen ganz, ganz großen monetären Gegenwert hat. Das ist auch gut, dass man das zeigt und dass man das auch bewusst entsprechend sichtbar macht. Ich sehe den Mehrwert des Ehrenamtes aber auch darin, dass dass Ehrenamt und Freiwilligenarbeit ganz stark dazu beitragen, dass die Gesellschaft zusammenwächst, dass die Gesellschaft zusammenhält. Oft wird der Begriff verwendet, ja, der Kitt der Gesellschaft, der Klebestoff der Gesellschaft, ja, weil im Ehrenamt treffen sich verschiedenste soziale Schichten, treffen sich jung und alt, treffen sich verschiedenste Charaktere. Das ist auch das Ehrenamt. Und man muss vielleicht schon auch etwas sagen. Es ist, wenn man das weltweit anschaut, das Thema Freiwilligen und Ehrenarbeit gehört nicht zu jedem Staatsgefüge, gehört nicht zu jedem nationalen Bewusstsein, überhaupt nicht. Bei uns ist es vermutlich über Jahrhunderte auch gewachsen, weil man es auch unterstützt und gefördert hat.
0: Ja, eben gerade Thema Ehrenamt und dieses Partizipieren und gemeinsam was gestalten. Es gibt natürlich schon auch Menschen, eben die vielleicht gar keine Möglichkeit haben, sich ehrenamtlich einzubringen oder aufgrund von fehlenden Ressourcen oder Kapazitäten, anderen Verpflichtungen, also dass sozusagen Ehrenamt bis zu einem gewissen Grad auch ein Privileg ist. Wie würdest du das sehen?
1: Das kann also durchaus auch so sein, gerade wenn es vielleicht im familiären Bereich auch Betreuungspflichten gibt, dass wenig Spielraum bleibt, auch für ehrenamtliches Engagement. Das erlebt man ja durchaus auch in verbandlicher Vereinsarbeit, dass Menschen auch einmal eine Auszeit brauchen aus der freiwilligen Arbeit, weil Prioritäten gesetzt werden, vielleicht auch im familiären Zusammenhang. Ich habe aber vielleicht eine andere, aber trotzdem ähnliche Erfahrung gemacht. Ich habe in meiner Tätigkeit als Landtagsvizepräsident am Tag der offenen Tür immer wieder Führungen durch den Landtagssitzungssaal gemacht. Und da geht es über Gott und die Welt und es geht um die Politik. Und immer wieder bin ich von Menschen, von Besucherinnen und Besuchern angesprochen worden, ich würde mich gerne freiwillig irgendwo engagieren, hätten Sie nicht einen Vorschlag für mich? Und daraus ist dann die Idee entstanden, dass man diese Freiwilligenzentren auch einrichtet, weil es braucht auf der einen Seite auch jemanden, der Angebote zusammenfasst und der auch Angebote schlussendlich kommuniziert. Weil so selbstverständlich ist das nicht, dass diese Angebote an die Menschen kommen, dass diese Angebote auch angenommen werden. Und so glaube ich, wenn das funktioniert, diese Schnittstelle funktioniert,

0: dann ist die gesamte Gesellschaft Gewinnerin.
1: Also auch so das Thema eben Zugang, Information, wer hat überhaupt Wissen über Ehrenamt, dass das ein Teil der Arbeit von den Freiwilligen Zentren Tirol ist.
0: Die Freiwilligen Zentren erfüllen gerade in der nicht verbandlichen Freiwilligenarbeit eine äußerst wertvolle Aufgabe, weil Menschen, die sich dort melden, werden erstens gut beraten, wird ein Fachbereich ausgesucht, wo es passt. Man schaut dann auch drauf, dass die Damen und die Herren entsprechend Versicherungsschutz haben. Das ist uns in Tirol schon auch wichtig. In Verbänden ist es mitorganisiert. Aber bei denen, die sich ehrenamtlich engagieren, ohne in einem Verband zu sein, muss man darauf achten. Weil es gibt ja auch nach wie vor die klassische Nachbarschaftshilfe. Es gibt jene Menschen, die in keinem Verein sind und trotzdem Essen auf Rädern austransportieren. Und dann müssen wir auch schauen, dass die Damen und Herren den entsprechenden Versicherungsschutz haben.
1: Da würde ich auch noch gern einen Aspekt zu diesem, weil wir ja eh schon über diesen Begriff Ehrenamt geredet haben und das ja schon eine Art von Aufwertung ist, also ehrenamtliches Engagement sehr gelobt wird als Ehrensache, gleichzeitig aber etwa so Themen wie Hausarbeit, Krankenpflege, Kindererziehung, die eben oft unentgeltliche Dienste für die Gesellschaft sind, wesentlich weniger Anerkennung kriegen, weil sie eben nicht geframed sind in diesem ehrenamtlichen Arbeiten. Wie siehst du das?
0: Ja, ja. Ich erlebe in diesen Tagen Situationen auch in meiner Familie. Meine Frau und ich, wir haben beide Mütter, die 92 Jahre alt sind. Und ich weiß auch, dass da natürlich eine Familie zusammenhält und man gemeinsam drauf schaut, dass es auch unseren Müttern entsprechend auch gut geht. Natürlich ist nicht geframed, wird nicht bewusst auch wahrgenommen, aber in vielen Fällen vielleicht auch im Sinne der Familien. Da ist also definitiv schon auch ein Unterschied, aber das eine schließt, so würde ich sagen, zumindest das andere nicht aus. Aber ich möchte es auch, weil das eine gute Gelegenheit ist, auch das zu erwähnen. Wir wissen also schon, dass gerade, wenn es um Betreuungspflichten geht, im Moment auch sehr stark bei älteren Menschen, nicht nur, weil ich gerade selbst auch in dieser Situation bin, äußerst Großartiges geleistet wird. Und wir bemühen uns, zumindest auf Verantwortungsebenen, darauf zu achten, dass es zumindest für diese Familienhilfe, für die Betreuung zu Hause, dass es doch auch möglich ist, Auszeiten zu finden, Angebote zu schaffen für eine Kurzzeitpflege, weil es braucht dann auch einmal das betreuende Familienmitglied Zeit zum Atmen. Danke all jenen, die das machen. Herzlichen Dank.
1: Ich würde gern noch auf das Thema ehrenamtliche Arbeit gerade im Kultur- und Sozialbereich eingehen. Also als Beispiel gab es einen Vortrag von der Bettina Siegele, die in der Battle Group for Arts ist in Innsbruck, bei der Arbeitskonferenz mit der Stadtregierung oder mit den VertreterInnen des Kulturausschusses in der Stadt letztes Jahr. Und sie hat sich da auf eine Umfrage vom Gallup-Institut bezogen, wo eben das Ergebnis ist, dass 26% in diesem Kulturbereich ehrenamtlich arbeiten und nur 22% voll beschäftigt und 100% bestätigen, dass die Fördersummen für zusätzliche MitarbeiterInnen notwendig wären, um eben diesen Bereich der Kulturarbeit zu stärken. Wie siehst du das oder was würdest du darauf antworten?
0: Ich bin ja in sehr intensiven Austausch auch mit der Szene, sprich es gibt in Tirol seit vielen Jahren auch sehr bewährt installiert die Kulturpeiräte, mit denen erfolgt dann auch der Austausch. Wir kennen ja durchaus auch die Schwierigkeiten, die auch in der Szene sind und in ganz vielen Fällen beginnt ja Kulturarbeit definitiv auch auf freiwilliger Basis. Der Schritt dann in einen Bezahlberuf ist durchaus eine große Herausforderung. Das Land Tirol bemüht sich sehr, wenn es um die VRP-Initiative geht. Da stellen wir auch finanzielle Mittel zur Verfügung. In dem Ausmaß, wie das Bettina Siegele jetzt angesprochen hat, das nicht. Aber ich war erst kürzlich bei der Kulturreferentinnenkonferenz und wenn ich das dann auch mit den anderen Bundesländern entsprechend abgleiche, ja, es Geld ist überall knapp, aber es gelingt uns also schon in Tirol, in der Szene und generell über den gesamten Kulturbereich, der ja vom Zeitgenössischen bis ins Traditionelle hingeht, zumindest Strukturen so zu halten, dass nicht an den Grundfesten dieser Strukturen gerüttelt wird. Das ist vielleicht die ganz große Herausforderung in dieser Zeit auch, und das muss ich auch sagen, der verknappenden Mittel.
1: das wäre eh auch noch ein Punkt, den ich gerne ansprechen würde. Also es ist ja jetzt auch so, dass das Kulturbudget im Doppelbudget vom Bund herausgekommen ist und das ganz klar massive Kürzungen bedeutet, gerade in der freien Kulturszene. Was heißt das für die nächsten 2 Jahre? Gibt es da irgendwelche Prognosen? Kann das Land da mehr unterstützen oder gibt es auch auf Landesseite? Du hast ja gerade gesagt, die Budgetmittel sind immer knapp. Wie kann man da stabile Finanzierung aufrechterhalten, damit eben die ganzen Initiativen, die da ganz viel wichtige Kulturarbeit leisten, entsprechend finanzieren und unterstützen kann?
0: Also das Land Tirol hat in diesem Doppelbudget, das wir aufgelegt haben für die Jahre 26, 27, keine Kürzungen im Kulturbudget vorgenommen. Es gelingt uns allerdings nicht, das möchte ich schon sagen, weil zum Teil kürzen die Kommunen, jetzt kürzt auch der Bund. Das können wir nicht auffangen. Diese finanziellen Ressourcen haben wir nicht. Es war für uns durchaus eine große Herausforderung, Beträge zur Verfügung stehen, die eben ungekürzt auch weitergegeben werden können. Und nebenbei haben wir ja durchaus auch die große Herausforderung, und da müssen wir gesamtgesellschaftlich gut auch aufpassen, dass sich die verschiedenen Bereiche, beginnend vom Sozialen zur Kultur zum Sport, dass diese nicht gegeneinander ausgespielt werden. Weil alle haben gesellschaftlich unwahrscheinlich hohe Bedeutung.
1: Da würde ich jetzt eh auch gerne noch eine Nachfrage stellen, und es ist jetzt noch keine Tradition, weil so oft haben wir noch nicht das Gespräch miteinander geführt, aber ich würde es gerne als eine einführen, und ich würde dich gerne fragen, wie deine Position zu einer Vermögenssteuer ist, und zwar aus einem ganz konkreten Grund heraus, eben wie wir jetzt gerade auch da über die Kürzungen gesprochen haben. Dankeschön für den Wassernachfüll. Fällt mir kein passendes Wort ein. Genau, ich würde da gerne einfach nochmal einhaken, weil also einerseits laut der AK Österreich liegt Österreich hier im internationalen Vergleich bei vermögensbezogenen Steuern als Schlusslicht zurück, und unter anderem laut Kontrast.at könnten Vermögenssteuern 3 bis 9 Milliarden Euro bringen und damit 98% der ÖsterreicherInnen davon profitieren. Also anders gesagt, die reichsten 5% besitzen 55% des Gesamtvermögens. Ein konkretes Beispiel: der reichste Österreicher, der Red Bull-Erbe Marc Mateschitz, dessen Vermögen wird auf rund 37 Milliarden Euro geschätzt. Wenn jetzt eine Vermögenssteuer eingeführt werden würde, könnte man eben ganz viel von diesen Kürzungen wegnehmen und, wie erwähnt, 98% der Bevölkerung davon profitieren.
0: Also Österreich hat ja kein Einnahmenproblem, sondern ein Ausgabenproblem. Ich glaube, wir müssen dort einmal ansetzen, wo zu viel bzw. nach Gießkannenprinzip ausgegeben wird. Dann könnten wir unwahrscheinlich schnell auch all unsere Haushalte konsolidieren. Vermögensteuern stehe ich per se kritisch gegenüber, weil diese Gelder, die schlussendlich auch zu einem Vermögen führen, alle schon einmal versteuert worden sind. Und man spricht immer natürlich nur von den 5% der Reichsten. Aber wo beginnt ein Vermögen? Ist derjenige, der eine Eigentumswohnung hat, auch schon ein Vermögender? Aber da bin ich sehr klar, ich bin nicht für die Einführung von Vermögensteuern.
1: Da gibt es allerdings ganz, ganz klare Vorschläge auch, unter anderem vom Momentum-Institut, die ja auch ein Wirtschaftsforschungsinstitut sein und die da sicher gerne auch beratend zur Seite stehen, dass eben nicht das auf den Schultern von, in dem Fall würde ich auch nicht Vermögenden sagen, sondern dass das wirklich nur die obere Grenze von diesen 5% betrifft und so eine Nettovermögenssteuer zum Beispiel eingeführt werden könnte, wo einfach eine klare Finanzierung dann einfach für alle anderen Bereiche vorhanden wäre. Und ich würde gerne da kurz noch Bezug nehmen. Ich habe nämlich heute im E1 Morgenjournal gehört, da hat eine Redakteurin erwähnt, dass du der Meinung bist, dass Entscheidungen näher bei den Menschen getroffen werden sollen. Und da ist es vor allem aber um die Kompetenzverteilung gegangen, also quasi Stadt, Land, Bund. Und aber wenn man sagt, man trifft Entscheidungen näher bei den Menschen, sollte dann nicht eigentlich der Großteil der Menschen von den Entscheidungen profitieren, wie es jetzt bei einer Vermögenssteuer möglich wäre?
0: Generell gibt es ja in puncto Vermögenssteuer auch unterschiedliche Einschätzungen von den Wirtschaftswissenschaftlern. Da gibt es die eine Einschätzung, die sagen, ja, wenn wir diese Steuer haben, dann haben wir ein zusätzliches Geld. Auf der anderen Seite ist natürlich eine zusätzliche Besteuerung Vermögen auch dahingehend hemmend, wenn es um neue Investitionen geht. Also da gibt es definitiv unterschiedliche Meinungen. Meinen Zugang zum Thema näher bei den Menschen sein, das hat nicht mit Steuerpolitik zu tun gehabt, sondern da geht es darum, wer hat auch die Kompetenz zu gestalten. Und das ist jetzt die ganz große Herausforderung auch in der Reformpartnerschaft. Und jetzt glaube ich, ist es davon durchaus auch sinnvoll, wenn es Gesetzgebung vom Bund aus gibt, aber durchaus auch eine föderale Ausgestaltung der jeweiligen Instrumente ermöglicht bleibt. Und ich möchte es vielleicht mit einem Beispiel auch erklären. Viel wird über Bildung diskutiert, passt vielleicht auch ganz besonders gut jetzt auch zu Freirad. Jetzt haben wir meiner Meinung nach ein Schulsystem, das gerade in den Herausforderungen große Unterschiede hat. In der Stadt Wien gibt es viele Schulen mit bis zu 3000 Schülerinnen und Schülern. Wir in Tirol haben Schulen, Kleinstschulen mit bis zu 10 Schülerinnen und Schülern. Und Vorarlberg hat das große Problem, dass viele Pädagoginnen und Pädagogen aufgrund des höheren Lohnniveaus auch in die Schweiz abwandern. Und jetzt brauchen wir Gestaltungsmöglichkeiten in den Bundesländern, damit wir diese spezielle regionale Situation auch einfangen können. Und da hilft es eben nicht, wenn wir alles über einen Kamm scheren, sondern da braucht es diese regionale Ausgestaltungsmöglichkeit. Es mag wohl sein, dass das Verwalten, wenn wir ein zentrales System haben, einfacher ist, aber wir sind dann eben nicht bei den Bedürfnissen des Bürgers, deshalb in diesem Zusammenhang die Nähe zum Bürger erwähnt.
1: Das habe ich eher so verstanden. Ich wollte es nur in eine andere Perspektive bringen. Aber danke auch nochmal für die Ausführung. Was Sie natürlich die Anno gern fragen wird. Du hast ja schon bekannt gegeben, du wirst wieder kandidieren nächstes Jahr bei der Landtagswahl im Herbst 2027. Ich würde jetzt gern von dir wissen, was hat dich in der bisherigen Periode und in deiner Funktion als Landeshauptmann am meisten überrascht?
0: Also ich finde es als total positiv und total wertvoll, dass uns die Zusammenarbeit in der Koalition mit den Sozialdemokraten, dass die gut funktioniert, dass wir vertrauensvoll miteinander arbeiten und dass vor allem, dass bei der Bevölkerung auch gut ankommt. Menschen, die Tirolerinnen und Tiroler, die wollen, dass man gut zusammenarbeitet, dass kein Streit besteht, und das kann ich von der aktuellen Koalition schon bestätigen. Einfach dieser Mehrwert für die Gesellschaft, wenn etwas funktioniert. Und die Tiroler Landesregierung, die funktioniert. Das ist etwas sehr, sehr Positives.
1: Aber hat Sie das überrascht?
0: Ich habe mir nicht gedacht, dass vor allem das gute Miteinander so einen großen Mehrwert in der Gesellschaft draußen hat.
1: Und jetzt natürlich Wahlprognosen und so ist immer schwierig. Aber heißt es, man könnte es so verstehen, dass Wunschkoalitionskandidat die SPÖ wäre in Tirol?
0: Wir arbeiten aktuell gut in einer Koalition zusammen, aber Koalitionsvorhersagen kann man nicht machen. Man muss die Dinge dann entscheiden, wenn auch gewählt wird.
1: Glaubst du, die SPÖ würde die ÖVP als Wunschkoalitionspartner bei einem Sieg aussuchen?
0: So wie ich mich jetzt nicht festlege, wird sich vermutlich auch unser Koalitionspartner nicht festlegen. Aber wir wollen ja auch, und das ist auch ein Ansatz von uns, wir wollen ja ganz einfach diese nächsten 15 Monate auch noch sehr konsequent und gut miteinander arbeiten. Das ist etwas ganz Wichtiges. Und es ist mir schon auch wichtig zu sagen, das ist ja dann eine vertane Zeit, wenn wir die Zeit zum Arbeiten nicht nutzen. Deshalb steht die Arbeit im Vordergrund.
1: Und hat der Wahlkampf schon angefangen für dich?
0: Nein, für mich hat der Wahlkampf noch nicht angefangen. Wir wollen und wir werden auch ganz konsequent weiterarbeiten.
1: Wunderschön. Wir sind fast am Ende unserer Zeit. Ich würde jetzt ganz kurz noch die Gelegenheit nutzen und fragen, ob jemand aus dem Publikum hier da im öffentlichen Raum im Walterberg eine Frage an den Landeshauptmann stellen möchte, wenn schon die Chance besteht. Schaut mal so aus, als traut sich niemand. Aber ja, ich darf mich auf jeden Fall bei dir bedanken, dass du dir die Zeit genommen hast, gerade auch nach diesen beiden anstrengenden Tagen und hierher kommen bist, um mit mir dieses politische Gespräch zu führen. Und ja, würde mich in dem Fall dann verabschieden. Also wir sind heute noch im Walterpark bis 22 Uhr. Es gibt noch ein buntes Programm mit einigen Sendungen. Zum Abschluss gibt es vor allem auch musikalische Sendungen, wo vielleicht auch ein bisschen Tanzstimmung aufkommen darf im Walterpark. Und wie gesagt, es sind heute von 14 bis 22 Uhr in diesen 8 Stunden 13 Sendungen im Programm mit den ehrenamtlichen engagierten RadiomacherInnen. Ich möchte mich auch nochmal bei allen Mitwirkenden bedanken, bei allen ehrenamtlichen RadiomacherInnen, die das Programm gestalten, nicht nur heute, sondern 365 Tage im Jahr, allen ehrenamtlichen UnterstützerInnen, die uns heute auch helfen in den unterschiedlichen Funktionen von Bardiensten über Merchstandbetreuung. Und natürlich auch bei den hauptamtlichen MitarbeiterInnen, die in der Vorbereitung ganz essentiell waren, dass dieser Tag heute so gut über die Bühne geht. Viel Spaß im weiteren Programm noch und dir, Toni, einen schönen Tag. Du darfst gerne noch verweilen bei uns im Walterpark. Wir freuen uns.
0: Ich darf mich recht herzlich bedanken, auch für die Einladung, und möchte abschließend noch einmal die Gelegenheit nutzen, mich bei allen ehrenamtlich Tätigen, bei allen freiwillig Schaffenden recht, recht herzlich zu bedanken. Es ist großartig, was Tag für Tag in Tirol auf dieser Basis auch geleistet wird. Nicht nur als monetärer Gegenwert, sondern als gesamtgesellschaftliche Leistung. Herzlichen Dank dafür.
1: Ja, das war die Sondersendung, das politische Gespräch. Und am Mikrofon verabschiedet sich Carmen Herrmann.

Ja, liebe Freunde, erst einmal ein herzliches Grüß Gott und willkommen hier bei unserer Kundgebung im Jahr 2026. Es ist sensationell!

0: Also mit Versprechungen bin ich immer sehr vage, aber ich verspreche euch, es geht heute in die Geschichte Tirols ein. Liebe Freunde, wir müssen nur noch ein bisschen warten. Es kommen immer noch weitere Leute zu und Teilnehmerinnen und Teilnehmer zu uns hinzu. Wir starten dann offiziell um 14 Uhr. Deswegen, vielleicht spielt uns noch die tolle Combo ein paar Stücke und genießt die Atmosphäre, die ist sensationell. Vielen Dank.
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0: Willkommen beim Walterpark live. Wir haben soeben das Street Noise Orchestra bei der Brenner Autobahnbesetzung gehört mit ihrem markanten Spruch Wink, Rise, Act, Change. Das Street Noise Orchestra ist bei Aktionen, die Demokratie und Menschenrechte betreffen, immer und überall gern dabei und spielt auf. Und das war der Beitrag zum Brenner Autobahn-Kundgebung. Das Street Noise Orchestra wird live zugespielt, auch im Walterpark, und zwar vom Straffiato Festival im Walterpark aus dem Jahre 2019 haben wir Einblendungen und Hintergrundmusik. Und ich habe das Street Noise Orchestra gebeten, falls sie Zeit haben zu kommen und diesmal auch im Grase zu sitzen und zuzuhören, wie damals die Leute im Walterpark geprobt, geübt und die verschiedenen Gruppen aufeinander eingegangen sind. Meine Sendung heißt Brisant. Wir sind live hier im Walterpark. Sonst mache ich die Sendung zu Hause. Und die Brisant-Sendung wird monatlich am zweiten Montag von 19 bis 20 Uhr gesendet. Sie heißt ist die Werkstattsendung für Politik und Kultur. Ist fast so alt wie der Piratensender damals. Und ist von der Jutta Seetaler kreiert worden, von der Grünen Bildungswerkstatt. Und ich habe damals auch als im Vorstand die Ausbildung machen können. Die Grüne Bildungswerkstatt versteht sich von den Werten fast gleich wie das Radio Freirad, nämlich basisdemokratisch, feministisch, solidarisch, ökologisch und irgendwas Viertes fehlt mir noch. Habe schon überlegt, aber sind wir eigentlich ident. Und ich mache jetzt die Sendung allein und sie heißt Werkstattsendung in mehrfachem Sinne, dass auch ich herumbastle oft und technisch nicht versiert bin und von daher wie heute auch etwas gleich zu spät komme. Brisant, also wird jeden zweiten Montag gesendet von 19 bis 20 Uhr und in der Wiederholung am vierten Montag von 10 bis 11, also gleich kommenden Montag von 10 bis 11. Brisant, die grüne Werkstattsendung für Politik und Kultur. Und ich habe heute die Ausschreibung gemacht, einmal umgedreht, dass die Aktivistinnen hierher in den Walterpark kommen und auch die Kunstschaffenden, für die ich sonst immer auf der Straße zu Kundgebungen oder zu Veranstaltungen gehe. Jetzt war diese Woche so viel los, der Antisemitismus-Diskussion im Plenarsaal, gestern Demokratie jetzt mit Marktplatzständen, all diese ehrenamtlichen Engagierten haben jetzt keine Zeit zu kommen und sich auszuruhen, weil sie ja überall ehrenamtlich sind und gestern noch die Aufarbeitung haben von der Veranstaltung. Insgesamt komme ich vom Aktionismus her und es gibt genug zu tun, aber eben auch, ich kann das mit der Montagssendung, habe ich jetzt wieder genug Aufnahmen und von daher kann ich nicht alles aufarbeiten. Das, was wir aber heute live aufarbeiten und besprechen und was noch fehlt, kann ich dann in der Juli-Brisant-Sendung ergänzen und darauf weise ich hin. Also alles, was wir heute im Gespräch nicht fassen, kommt dann als Ergänzung dazu, wenn nicht in der Sendung bei Freirad, dann in der Verlängerung beim Archivieren im Podcast. Und auch nächste Woche werde ich die Sendeseite ergänzen mit Informationen, die ich Ihnen jetzt vielleicht aus bestimmten nicht zugreifen können auf Informationen vorenthalten muss. Heute hören wir Kunstschaffende, und zwar von dem wunderbaren Projekt KG17, Kraftwerk Mühlau in der Kirchgasse 17. Es ist zu Besuch hier der Gerhard Kerschbaumer, der Besitzer und Kurator des stillgelegten und unter Denkmal geschützten Kraftwerks und zwei vom Mozarteum, Studierende, die ein wunderbares neues Projekt, das sie vorstellen werden, für den Sommer kreiert haben im KG17. Heute gleich bei der Hitze kann ich nur sagen, eine Oase, ein mystischer Ort. Geht's hin, am Sonntag, glaube ich, ist es offen und besucht's das. Es ist immer wieder erholsam, kühl, angenehm und man kommt wirklich zu sich. Jetzt kurz noch eine Einblendung, nochmal mit der Fortsetzung vom Street Noise Orchestra und danach wird es weitergespielt als Hintergrundmusik vom Walterpark, jetzt noch zum Ende von Wink Rice Act Change und dann komme ich zu meinen Gästen. Herzlich willkommen inzwischen und bis dann.
1: Sehr vage, aber ich verspreche euch, es geht heute in die Geschichte Tirol sein. Liebe Freunde, wir müssen nur noch ein bisschen warten. Es kommen immer noch weitere Leute zu und Teilnehmerinnen und Teilnehmer zu uns hinzu. Wir starten dann offiziell um 14 Uhr. Deswegen, vielleicht spielt uns noch die tolle Combo ein paar Stücke und genießt die Atmosphäre, die ist sensationell. Vielen Dank.
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0: Ja, das war jetzt eine kurze Impression von einer Kundgebung beim Brenner Matrei zur Brenner Autobahn. Street Noise Orchestra selbstverständlich dabei. Und wir sind jetzt, habe ich jetzt Live-Gäste, der Gerhard und Sophia und Emma. Darf ich euch mit Vornamen ansprechen? Herzlich willkommen. Und ich bitte dich, Gerhard, als Kurator und Besitzer des Kraftwerks, kurz uns eine Erklärung abzugeben. Wie wird man Besitzer eines Kraftwerks und kommt vor allen Dingen zu diesem Kunstprojekt, zu dem Entschluss, das für Kunstprojekte allsommerlich freizugeben? Herzlich willkommen, Gerhard Kerschbaumer. Wenn ich dich bitte, dass du dich kurz auch selber vorstellst. Danke.
1: Ja, danke, Leonie. Vielen herzlichen Dank, dass wir da sein dürfen. Es ist mir eine große Freude, dass wir jetzt uns schon länger kennen und du uns immer begleitest bei unseren Projekten. Zu meiner Person, ich bin selbst Zivilingenieur für Maschinenbau, Energie- und Umwelttechnik und bin freiberuflich tätig. Und das ist auch der Schlüssel, warum ich zu dem oder ein besonderes Interesse habe für Kraftwerke und Technik. Und ja, seit einigen Jahren ist es so, dass wir dort, es ist ja stillgelegt, es produziert keine Energie mehr, aber es ist ein wunderschöner Raum, so wie du gesagt hast. Es ist nicht nur kühl dort, im Sommer lädt es ein, es ist auch besonders schön. Es ist von 1906, ein großer, schöner Maschinenraum aus der Jugendstilzeit, und das hat sich natürlich dann sehr angeboten, den Raum zu nutzen. Und nutzen tun wir diesen Raum, wie ich meine, in einer besonderen Art. Und zwar einmal im Jahr veranstalten wir dort oder initiieren wir dort Projekte, Kunstprojekte, wo Kunstschaffende eingeladen sind, ein Thema, das einen Ortsbezug hat, das einen Bezug zu Innsbruck hat oder zum Kraftwerk hat, dort eigentlich auf sehr, sehr, sehr kreative Weise das Thema umsetzen. Und da haben wir eine große Freude, einerseits, dass jedes Jahr wieder was Neues gelingt, und andererseits natürlich, dass wir da auch die Möglichkeit haben, zum Beispiel hier eben auch das ein bisschen vorzustellen und alle einzuladen, dorthin zu kommen.
0: Vielen Dank. Und dann kommen wir vielleicht gleich zum heurigen Projekt zu sprechen, um dann vielleicht nochmal das letztjährige Projekt auch noch vorzustellen. Herzlich willkommen, Sophia und Emma. Und ich bitte euch auch einfach selber vorzustellen, wie ist dieses Projekt entstanden und in erster Linie, wer seid ihr und weshalb, wie heißt das Projekt und so weiter. Bitte schön.
2: Ja, auch danke von meiner Seite oder von unserer Seite, dass wir heute da sein dürfen. Mein Name ist Emma Fitzner und ich darf mit Sophia Reisigl heute stellvertretend für uns 13 KünstlerInnen, die im KG 17 dieses Jahr ausstellen dürfen, da sein. Die diesjährige Ausstellung ist unter dem Thema Threads, also der Faden auf Deutsch. Und das ist anlässlich des 100. Geburtstags von Karl Weirer, der ehemalige Betreiber der Lodenfabrik, die das Wasserkraftwerk damals angetrieben hat. Und wir studieren alle an der Bildnerischen, also das ist vom Standort Mozarteum, das Studium für Kunst und Gestaltung auf Lehramt. Und dieses Jahr haben wir uns mit dieser Ausstellung sehr stark auseinandergesetzt, und die Vertiefung Bildhauerei und die Vertiefung Neue Medien hat da zusammengearbeitet, teilweise im Kollektiv, aber teilweise auch alleine. Und genau.
3: Ja, genau, da darf ich an der Stelle weiterführen, weil unsere Ausstellung den Titel eben Threads getragen hat, Verbindungen spüren und Beziehungen spinnen. Und es ist eben um den Faden gegangen, und das haben dann unsere verschiedenen Departments auch ganz unterschiedlich umgesetzt. Also wir haben in der Bildhauerei, die haben mehr mit Materialität gearbeitet, mit dem Faden, mit dem Loden als Stoff, und haben auch sich um den Rohstoff von der Wolle mehr gekümmert. Und wir in den neuen Medien oder in der digitalen Kunst, wir haben das eher im übertragenen Sinne gesehen und haben eben den Faden im Sinne von Verbundenheit und Verbundensein eben interpretiert und in unseren Projekten umgesetzt. Haben uns da auch mit unterschiedlichen feministischen Theorien auseinandergesetzt, wie zum Beispiel auch eben von Donna Haraway und vor allem auch eben Kay Tempests Essay über das Verbundensein, das uns da inspiriert hat.
0: Darf ich ganz kurz nochmal rückfragen? Ihr habt verschiedene Abteilungen, dass ihr da noch etwas dazu sagt?
3: Ja, genau. Also in unserer Uni gibt es 4 verschiedene Abteilungen. Und zwar einmal das Department für digitale Kunst, für Bildhauerei, für die Grafik und für die Malerei. Und dies waren eben Bildhauerei und digitale Kunst, die da zusammengearbeitet haben.
0: Interessant. Und wie viel sind an diesem Projekt beteiligt, beziehungsweise ist es irgendwie angeregt worden? Wie ist das entstanden? Vielleicht da noch ein bisschen im Detail.
2: Also insgesamt sind es 13 Studenten und Studentinnen, die da zusammenarbeiten. Schon im Oktober letzten Jahres haben wir schon angefangen. Und von uns, also wir können uns die Vertiefungen oder die Departments aussuchen und zu uns sind dann die Professoren eben kommen, dass wir die Möglichkeit haben, jetzt im kommenden Jahr eben in diesem Kraftwerk auszustellen. Und dadurch sind wir dann eben auch dazu gekommen. Und dann hat eigentlich jeder, der wollte, auch Leute, die gerade nicht aktiv in diesem Department sind, haben sich auch noch beteiligen können, wenn sie wollen haben. Aber es ist eben, die Professoren sind auf uns zugegangen.
0: Sehr interessant. Und ein Jahresprojekt neben anderen Fächern oder hauptsächlich war das das Jahresprojekt?
3: Ja, genau. Also dann in den Vertiefungen ist es so gewesen, dass wir uns sehr darauf fokussiert haben. Wir haben generell immer ein Jahresthema, an dem wir uns eben inspirieren und Inspiration suchen können. Und wir haben uns aber als Vertiefung eben auf dieses KG17-Projekt fokussieren dürfen und haben da eben auch Zeit zur Verfügung gestellt bekommen von der Uni.
0: Wunderbar, klingt gut. Jetzt war ich bei der Eröffnung dabei und war sehr beeindruckt von der Ausstellung. Und es ist der Versuch eben gewesen, auch wie man das hörbar machen kann, die Weberei. Und tatsächlich wurde auch das angeboten. Ich glaube, Sophia, du hast sogar auch noch etwas vorbereitet. Jedenfalls, vielleicht spielen wir jetzt einmal das Mundartgedicht ein, das da in Begleitung mit dem Webstuhl läuft und symbolisch sehr gut vermittelt, sich zu identifizieren, oder jetzt hören wir uns einfach mal an, um nachher nochmal drauf zu sprechen zu kommen. Das Gedicht, Mundartgedicht, was für Sprache ist das und wie ist das entstanden? Vielleicht da noch kurz dazu.
3: Ja, genau, das ist von unserer Studienkollegin, der Isabel Pscheider, die eben gebürtige Salzburgerin ist und das ist eben der Salzburger Dialekt, den man da hören kann.
0: Jawohl. Und gleichzeitig wird dieser unwahrscheinlich hellhörige, sensible Raum für Geräusche hörbar. Und der Webstuhl kommt zum Tragen, dass manches nicht verstanden wird. Aber genau das ist ja auch im Inhalt, in der Wiederholung dieses Gedichtes inkludiert. Und jetzt bitte ich, dass wir diese Einspielung von der Eröffnung mit dem Mundartgedicht bekommen. Gibt's noch was vorher? Im Nachhinein sprechen wir drüber. Wir bitten auch die Zuhörerinnen, genau hinzuhören und einmal sich vorzustellen, wie das ist, wenn jemand mit dem Faden am Webstuhl vielleicht eben am Lande ein Leben lang arbeiten muss zum Nebengeschehen. Okay, danke.
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0: So, dieses Gedicht in der Weberei, in der Wiederholung, darf ich euch bitten, wie das für euch, für mich ist es sehr betroffen machend. Und wenn man im Raum ist, ist es eben auch diese Wiederholung und gleichzeitig erfährt man doch die Geschichte. Wenn die Besucherinnen hinaufgehen, können Sie dieses Gedicht dann auch vor Ort hören? Und was sehen Sie da, aber zuerst einmal nochmal zu dem Gedicht?
3: Ja, genau. Also es ist ja so, dass dieses Wasserkraftwerk die damalige Lohnfabrik eben betrieben hat. Und die Isabel wollte eben diese Geräusche, die damals eben im Raum vorhanden waren, eben hörbar machen und verknüpft es gleichzeitig mit einer so emotionalen Ebene, wo sie eben auch über die Verbundenheit mit dem Faden und mit sich selbst und in ihren Gedichten eben auch spricht und lyrisch darauf eingeht. Und man kann eben, viele textbasierte Arbeiten sind eben bei uns eben in der Ausstellung auch vorhanden. Die kann man auch dort eben sehen, einerseits eben visualisiert, zum Beispiel durch Video oder auch ausgedruckt bzw. gedruckt auf Papier und man sich das anhören kann, auch auf Audio und so weiter. Also man kann den Raum mit unseren Arbeiten erkunden und sich anhören und anschauen und ja, ganz toll erleben.
0: Ja, und wann können die Hörerinnen das sehen und auch hören?
2: Also die Ausstellung kann man jeden Sonntag von 16 bis 19 Uhr sich anschauen, bis Oktober sogar, also recht lange über den Sommer. Und genau, es ist auch immer jemand vor Ort. Also wenn man Fragen hat, kann man sich auch an wen wenden und noch genauer nachfragen. Es liegen auch Prospekte natürlich auf, wo genaue Werkbeschreibungen nochmal zu jedem einzelnen Werk sind. die man sich dann dort anschauen kann.
0: Mhm. Nochmal jeden Sonntag?
2: Genau, jeden Sonntag von 16 bis 19 Uhr.
0: Und wie lange ist das?
2: Bis zur Finissage?
0: Bis Oktober. Mhm. Und dieser Ort ist wunderbar, wenn man sich zurückziehen kann und auch das Wasserrauschen hört vor Ort. Dieses Kraftwerk, das wirklich auch ein geistiges Kraftwerk ist, wenn man sich darauf einlässt. Und natürlich auch am Beispiel dieses Webstuhls und dieser Weberei, das vielleicht welche Geschichte im Hintergrund hat von eurer Kollegin aus Salzburg. Sie hat das im Land, heißt es da, Verschiedenes. Hat sie da persönlichen Bezug? Wisst ihr da noch etwas darüber? Oder es war eigentlich allgemein auf dem Land so, dass man das auch verarbeitet hat, was man an Wolle gehabt hat?
3: Also ich glaube, es geht da jetzt gar nicht primär auch um das Material, sondern ich glaube, die Isabelle hat eben diese Mundart eher als gestalterisches Mittel verwendet. Und eben weil sie sich mit dem eben sehr wohlfühlt und sich in dieser Weise eben lyrisch sehr gut ausdrücken kann, hat sie das eben auch verwendet. Also ich glaube jetzt gar nicht, dass das so ein direkter Bezug ist zu diesen Landarbeiten quasi. Mhm.
0: Aber es liegt natürlich auch die Realität zugrunde, weil ja auch das Land vorkommt und das Einspinnen, was man so hört, irgendwie fast das Identifizieren mit dieser Wolle. Es gibt ja genügend andere, wo man sich auch in Faden verspinnen kann im übertragenen Sinn.
3: Ja, es ist natürlich auch immer schön, weil unsere Arbeiten natürlich auch einen Interpretationsspielraum lassen, wo eben jeder seine eigenen Empfindungen natürlich auch hineinlegen darf und auch soll. Und da freuen wir uns auch immer drüber.
0: Ja, also es wird immer jemand vor Ort sein, jeden Sonntag bis Oktober von 16 bis 19 Uhr, wo man Fragen richten kann. Und ich kann diesen Ort nur empfehlen, auch von früheren Beispielen und Projekten, speziell von letztem Jahr auch. Es ist ein Ort, eine Oase im Sommer, ein Rückzugsort und gleichzeitig sehr beschaulich, wo man wirklich die Chance hat, auch am Beispiel von diesem Projekt von heuer, wie auch letztes Jahr, auf grundsätzliche Gedanken und Fragen von sich selbst zu kommen. Gerhard, dieser Ort, kannst du da noch ein bisschen was dazu sagen und vielleicht auch zum letztjährigen Projekt?
1: Ja, sehr gerne. Und das war wirklich, wirklich so, dass es mir persönlich auch so geht, wenn man dann die Möglichkeit hat, sich einzulassen auf die Kunstwerke oder die Ergebnisse, was eben diese Künstler und Künstlerinnen jedes Jahr hier realisieren. Das ist schon sehr, sehr berührend auch. Und du hast mir jetzt angesprochen auf das letztjährige Projekt. Da hatten wir das Thema Physik, weil ja das auch wenig bekannt ist eigentlich, dass eben nicht nur jetzt, wo Innsbruck eine besondere Bedeutung in der Quantenphysik hat, das hat lange Tradition. Am HFLK gab es eine sehr, sehr verdiente die fünfmal zum Nobelpreis vorgeschlagen wurde, aber den nie bekommen hat. Natürlich auch, weil sie Jüdin war, weil sie Frau war. Und wir haben ihr das letztjährige Projekt gewidmet. Das war das Projekt Ultra Memoria Cosmica. Da kann man auch auf der Website kg17.at reinhören. Und hier ging es darum, dass man die kosmische Strahlung, die eben Marietta Blau auch am HFLK detektiert hat, akustisch und visuell wahrnehmen konnte. Auch ein ganz besonderes Projekt. Und ja, und ich hoffe, dass eben wir eben viele, viele interessierte Zuhörer und Zuschauerinnen haben. Und ja, und so haben wir eben jedes Jahr ein Projekt, das sich eben einem Thema widmet und eben an dem besonderen Ort, wie ich meine, eben auch zugänglich ist.
0: Gibt es von eurer Seite noch etwas zu sagen, Sophia, Emma, dazu zum heurigen Projekt? Sonst hören wir noch ein paar Takte, Klänge hinein, die ganz anders damals waren und klingen von dem Raum gerade noch zum Turn. Und sonst verweise ich einfach wirklich auf die Brisanz-Sendung, wo man Sendeseite auf der Sendeseite alles noch nachlesen kann, auch die Verlinkung, was wir jetzt nicht schaffen. Und ihr bitte auch, ihr habt es doch sicher auch vom Mozarteum, von euren Fachrichtungen her bestimmt

0: Klänge, die von den kosmischen Strahlen, ich meine 3000 Meter unter dem Meer und waren und umgesetzt worden sind auf Klänge, gerade, die sind ganz unterschiedlich, aber wenigstens noch einige Klänge. Gerhard, magst du dazu noch was?
1: Ja, was wir jetzt hören werden, sind eben aktuelle Messungen tief aus dem antarktischen Eis und tief aus dem Mittelmeer, wo eben die kosmischen Strahlen, die wechselwirken mit unseren irdischen Teilchen, eben akustisch und optisch und hier akustisch hörbar gemacht wurden vom Künstler Timotho Roth.
0: Hören wir kurz noch hinein. So haben die eine einmalige Sache im Kunstwerk, im Kraftwerk. Habt ihr noch was, dann können wir mit dem aufhören.

0: Das waren jetzt die kosmischen Klänge, entwickelt aus den kosmischen Strahlen. Und ich durfte alle 14 Teile von den ganz unterschiedlichen Klängen aufnehmen. Und das werde ich auch einmal in einer eigenen Sendung bearbeiten mit entsprechenden Hinweisen. Brisant-Sendung bei Radio Freirad ist der heiße Tipp. Und jetzt bedanke ich mich bei euch, Gerhard und Sophia und Emma, für euren Besuch. Und noch einmal die ganz kühle Empfehlung für den Sommer am Sonntag von 16 bis 19 Uhr, auch natürlich mit Familien. Es ist auch ein schöner Ort, wo man verweilen kann, wo man schauen kann. Es ist ein Wald, eine Oase, unwahrscheinlich beschaulich und natürlich drinnen das Projekt anzuschauen und zu hören, dass da noch einmal mit der Kurzwiederholung Sophia und Emma, wie heißt?
1: Freds Verbindungen spüren und Beziehungen spinnen.
0: Ein wunderbarer Ort. Beziehungen und?
1: Verbindungen spüren und Beziehungen spinnen.
0: Wunderbar. In diesem Sinne haben wir schon die Zeit. Kommt nochmal das Drittneues Orchester. Ich verabschiede mich uns und bedanke ganz herzlich mich bei euch im Walterpark bei dieser Hitze. Schöner ist es nur in der Oase Kraftwerk Mühler. Heute haben wir Freitag. Am Sonntag gleich dran denken. 16 bis 19 Uhr sich verinnerlichen. Vielen Dank für euren Besuch und danke Gerhard, Sophia und Emma. Viel Erfolg mit eurem Projekt und herzlichen Dank nochmal.

0: Hört man mich? Hört man mich? Es war ein spannendes Lied, ein sanfter Einstieg und doch ein großer Gipfel. Und es war ein bisschen ein anderes Lied, wie man es sonst im Radio hört. Es ist schon von Danger Dan. Danger Dan ist ein Sänger aus Deutschland, ein Hip-Hop-Verschnitt. Und ich fand, also Subkultur ist ja auch, wie sagt man, originell, anders und so. Und ich wollte eben einmal ein Lied bringen, das irgendwie nicht dem Mainstream entspricht oder so. Und und ich habe heute jemanden eingeladen, einen Vertreter von Vereinen und Initiativen aus der Subkultur. Und der stellt sich jetzt vor. Und wir sind hier bei Radio Freirad, Radio im Park. Und hier spricht Sigrid Moser. Und meine Sendung, reguläre Sendung auf Freirad ist Subversive Sounds of Innsbruck. Und ich bin eine erfahrene Radiomacherin. Ich mache das schon seit 4-5 Jahren und mache auch immer wieder so Sondersendungen zu Themen, die mir halt so einfallen. Und jetzt, Bastian oder Balu, sagst du mir, wer du bist und was willst du mir von dir erzählen, über dich persönlich, über deine Arbeit, aber mal über dich persönlich. Also fang bitte mal an.
1: Ja, hallo Sigrid, liebe Menschen im Park, liebes Radio. Sehr interessantes Setting hier, zu wissen, dass das irgendwie jetzt ausgestrahlt wird. Und wie sich so die Räume verbinden, in denen das alles stattfindet. Danke für die Einladung. In deiner Sendung lädst du ja immer wieder Menschen ein, die irgendwie in Innsbruck kulturschaffend sind oder in den Subversive Sounds und den Nischen der Stadt irgendwie auch unterwegs sind. Mein Name ist Balu oder Bastian Gashi. Ich bin in verschiedenen Initiativen dabei, unter anderem am Tag der Kulturarbeit, dem PEMBAU, verschiedenen kleinen Kollektiven, zuletzt eben aber vor allen Dingen auch irgendwo immer wieder an dieser Schnittstelle hin zu politischen Prozessen und Räumen mit dem Reich für die Insel oder der Talstation, da versucht mitzuwirken und jetzt neuerdings auch dazu geforscht, gerade meine Arbeit abgegeben und präsentiert, und da geht es auch eben um politische Prozesse und wie Kultur in so einer Stadt wie Innsbruck eigentlich gemacht wird.
0: Ja, ja, jetzt fragen wir mal, wie wird Kultur in einer Stadt wie Innsbruck gemacht? Aus Sichtweise deiner Initiativen und vor allem auch, fangen wir beim wissenschaftlichen Begleitprozess oder wissenschaftliche Arbeit, die du gemacht hast, an. Wozu hast du geforscht in der Uni?
1: Ja, ich glaube, die Frage, wie Kultur gemacht wird in so einer Stadt oder Kulturpolitik ist ziemlich, ziemlich groß, und da ist ein sehr komplexes Thema, weil Kultur ja nicht was ist, was alleinig von einer Regierung oder einer Institution heraus bestimmt wird, sondern was wir als Gesellschaft mit uns tragen und auch darin nicht einig sind, sondern uns immer wieder daran unterscheiden.
0: Viele Akteure da mitgestalten, oder?
1: Viele Akteure, viele Meinungen, viele Interessen natürlich auch, und es gibt immer so diese Deutungsmacht. Es gibt immer diese Frage, was ist Kultur eigentlich? Was ist der Kulturbegriff, mit dem wir eigentlich gerade umgehen? Was ist der Kulturbegriff, den die Person gegenüber von mir vielleicht hat, mit der ich rede? Was ist der Kulturbegriff, der im Stadtrat diskutiert wird und wonach vielleicht auch das Budget vergeben wird? Und was ist der Kulturbegriff, der

0: Und ich glaube, dass Kultur ganz viel davon abhängt, wie auch die Kultur der Zusammenarbeit dann ist von den Akteurinnen, von den Institutionen, die das im Endeffekt ausverhandeln.
1: Ich bin ja Teilzeitphilosophin auch in meiner Profession und jedenfalls bin ich draufgekommen, habe ich mal Sternstundenphilosophie gehört und da ist es halt drum gegangen, dass halt verschiedene Positionen in der Gesellschaft eben sollen da sein können, weil zum Beispiel jetzt, um diese Debatte wieder anzugreifen, die Klimakleber bringen die Gesellschaft weiter, weil sie halt also einen anderen Blickpunkt auf die gesellschaftlichen Blickwinkel haben und auch die andere, die Bierzelt und Weißwurstparty, die müssen sich gegenseitig befruchten oder so. So habe ich das halt verstanden, oder? Und das ist halt für beide Seiten wichtig, um eine Fortentwicklung der Problematiken zu was Besseren zu, also so wenn ich mal, was gibt dir das als Input oder was?
0: Ich glaube, das hängt wieder damit zusammen, dass es unterschiedliche Lebensvorstellungen gibt, dafür, was eigentlich unser Leben auch schön macht. Ich glaube, darum geht viel von diesen Diskursen oder auch Problematiken, denen wir immer wieder begegnen. Wofür kämpfen wir eigentlich in unserem Leben? Was macht unser Leben lebenswert? Und wir sehen gerade eine große Tendenz dazu, dass vor allem Jugendliche statistisch gesehen wieder häufiger in Traditionsvereinen und anderen Bräuchtümern ihren kulturellen Anschluss suchen oder eben dadurch auch ihre Sozialisation erfahren. Und gleichzeitig sehen wir eben auf dieser aktivistischen Ebene, wie du gesagt hast, von Menschen, die sich für Klima oder andere Themen einsetzen, dass diese Menschen davon ausgehen, dass so wie es jetzt gerade ist, es eigentlich nicht mehr weitergehen kann und sich unser Miteinander ändern muss. Ich würde jetzt sagen, die Klimabewegung ist nicht per se eine Kulturinitiative. Es greift irgendwo auf soziokulturelle Themen natürlich zurück, auf unser gemeinsames Leben und das Miteinander und wie eine Gesellschaft gestaltet werden kann und kann dann auch noch erweitert werden durch künstlerische Interventionen oder andere Auseinandersetzungen, wo genau diese Themen auch wieder behandelt werden und das Ganze aufgegriffen wird.
1: Ja, das stimmt und das war einfach nur ein Beispiel, weil diese Journalistin vom Schweizer Fernsehen das so aufgegriffen hat. Aber ich denke, Subkultur ist halt auch so ein Teil der Gesellschaft, was die Gesellschaft beleben soll, finde ich, oder? Und nicht so starr werden lassen soll. Und jetzt habe ich eine Idee. Was würdest du sagen, kannst du mir mal sagen, was deine Initiativen und die Subkultur, was das auszeichnet? Wie sich die unterscheiden von der Hochkultur? Weil man kann ja sagen, das habe ich dich auch gefragt. Fang mal so an. Was ist dir wichtig und wieso kannst du das, was dir wichtig ist, nicht im Landestheater machen und so?
0: Ich glaube, da ist eine große Unterscheidung von der freien Szene hin zu den staatlichen Akteurinnen in der Kulturwelt. Wir erleben einfach, dass staatliche Akteure schon immer auch dafür genutzt werden, die Meinung des Staates zu vertreten. Und das fängt, oder den Höhepunkt hat das immer in sehr totalitären Momenten, wo dann das Staatsregime in den meisten Fällen natürlich Kunst und Kultur als meinungsbildende Instanz nutzt. Und ich glaube, dass da die freie Szene oder verschiedene Initiativen immer gut gegenwirken können. Und das ist mehr so der Gedanke des Theaters, das sich über den König lustig macht, als kritikäußernde Maßnahme. Und in der Kritik steckt irgendwo auch dieser Wunsch zur Verbesserung drin. Und ich glaube, dass sich viele, viele Menschen aus ganz verschiedenen Perspektiven eigentlich damit beschäftigen, was würde ich gerne in meiner Umwelt ändern, was würde ich gerne für die Gesellschaft um mich herum ändern. Und das dann im besten Fall mit einer anderen Gruppe von Menschen gemeinsam ausdrücken können in einer kulturellen Veranstaltung, in irgendeiner Art von Kunst oder anderen Momenten, sei es ein Theaterstück, sei es ein Song, den ich schreibe, sei es eine Großdemonstration oder sonstiges. Und ich glaube, dass wir da mit der Initiative, wo ich jetzt die letzten Monate am aktivsten für war, mit dem Tag der Kulturarbeit, genau in die Richtung gegangen sind. Wir haben uns überlegt, wie können wir eigentlich das, was wir uns vorstellen, was hilft, die Verbesserung, die Kritik eigentlich da rauszubringen. Wie können wir das darstellen? Und wir haben uns dazu entschieden, vor Jahren schon, ja, eine Großdemonstration, wo wir allen Menschen

0: es irgendwie versuchen mitzuteilen und gleichzeitig die Freude erleben lassen, die wir mit dem Leben verbinden oder mit dieser kulturellen Aktivität verbinden, dass wir die rausbringen und den Menschen greifbar und sichtbar machen. Mhm. Und ich glaube, darin liegt viel, viel Momentum von den Sachen oder den Projekten, in denen ich irgendwie engagiert bin, dass ich immer davon ausgehe, dass Menschen miteinander wirken können und dass im besten Fall ein Lernmomentum auch entstehen kann.
1: Okay. Ja, interessant. Bei der Großdemo hast du Musik gespielt. Du willst jetzt auch Musik spielen. Sag mir, welches Lied du haben möchtest.
0: Bei der Großdemo habe ich ganz viel gemacht. Ich habe, glaube ich, 2 Lieder auf dieser ganzen Demo gespielt und das ging so 8 Stunden und da haben tausende Songs gespielt. Ja, ich habe einen Song heute mitgebracht, der mich auch nach dieser Demo noch begleitet hat und das war von Provinz, eine Hymne gegen euch. Und ich finde, da sind viele tolle Aussagen drin, die mich immer wieder auch motivieren, gemeinsam mit anderen Menschen nicht aufzuhören, einfach weitermachen und weiterdenken.
1: Toll, dann bitte.

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0: Das ist eine Hymne gegen euch.
1: Immer wieder da. Wir haben eher geratscht, aber Bastian oder Balu wird uns jetzt sagen, wieso er dieses Lied eingespielt hat. Sag mal.
2: Darüber haben wir geratscht, das ist mir neu.
1: Nein, aber wir haben über was anderes geratscht, aber ich frage mich, wie, das hast du jetzt falsch verstanden. Jetzt haben wir schon einen Streit. Na.
2: Wir hatten eben schon einen Streit um die Mikros, das war auch schon ganz lustig.
1: Ja. Nein, aber das ist jetzt nicht Thema des Abends. Das machen wir mal eine Sondersendung. Du sagst mir, wieso du dieses Lied eingespielt hast.
2: Wieso ich dieses Lied eingespielt habe? Du hast mich davor gefragt, welche Lieder ich gerne einspielen würde, und ich habe das gerade gehört und dachte mir, das fände ich richtig cool, wenn das mal wieder im Radio läuft. Ich glaube, dahinter liegt so ein bisschen der Gedanke, dass wir uns gemeinsam eigentlich aufstellen können und irgendwo alle Probleme, die wir so haben in unserer Gesellschaft, tatsächlich Menschen auch verursachen, weil die kommen nicht von irgendwoher. Natürlich erleben wir auch viele Probleme, die von der Natur in diesem Sinne irgendwie uns betreffen, aber im Endeffekt sind wir alle betroffen von Entscheidungen oder Menschen oder Interessen von anderen Menschen. Und ich glaube, dass darin auch viel Kraft liegt oder viel Hoffnung, die ich persönlich habe, dass irgendwann wir als Gesellschaft wieder zusammenkommen, von links, von rechts, von der Mitte, und verstehen, dass die Probleme, die wir haben, und auch die Wünsche, die wir eigentlich an ein besseres Leben haben, ziemlich ähnliche Ursache haben. Und das ist einfach in gewisser Weise dieses ganze System des Geldes, in dem wir leben, was immer weiter dahin sich ausrichtet und immer weniger eigentlich auf die einzelnen Menschen achtet.
1: Und du sagst, dass die Kultur auch sehr immer mehr von der Geldwirtschaft geprägt wird. Das haben wir vorhin kurz angerissen, oder? Man hat früher immer gesagt, acht Burl, acht Kunst für die Kunst, und jetzt Kunst für die Kohle, oder?
2: Kunst für die Kohle. Mir kommt schon ein bisschen so vor, das wäre der aktuelle Anspruch, der immer weiter gerichtet wird. Wenn ihr es nicht schafft, euch selbst wirtschaftlich zu tragen, dann solltet ihr auch nicht unbedingt hier sein.
1: Okay.
2: Und die Aussagen so oder so ähnlich kamen jetzt immer wieder in den letzten Jahren, wenn es so um die Räume für Kultur in Innsbruck geht. Und das habe ich ganz stark erlebt, und damit habe ich mich auch jetzt in meiner Forschungsarbeit beschäftigt. Was bestimmt jetzt eigentlich, wer diese Räume bekommt? Wie wird das gemessen, was jetzt wertvoll ist und was nicht? Und da war im Vergabeprozess für sich Reich für die Insel einfach ganz klar, dass das wirtschaftliche Treiben und der wirtschaftliche Outcome, also irgendwo auch dieses Return of Investment und all die Faktoren, die man da heranziehen kann, wie viel Umsatz generiert wird, für die Stadt oder die Stadtregierung wichtiger entscheidet als das, was es sozial in einer Gesellschaft bewirken kann.
1: Ja, ich denke, so Jugendzentren, die Talstation zum Beispiel, die hat Thomas Krug, ich muss jetzt teasern, Thomas Krug hat in der Sendung,
2: und das ganze Team von Thomas.
1: Naja, aber hör zu, Thomas Krug hat in der Sendung zur Talstation gesagt, die wird in einigen Tagen, also am letzten Samstag im Monat von 20 bis 21 Uhr ausgestrahlt auf Freirad. Und da hat er darüber geredet, was ihm die Talstation als Safe Space geholfen hat, oder? Und er konnte da seine Fähigkeiten entwickeln, und er hat selbst gesagt, dass er auch beim AMS war damals, und er ist jetzt Geschäftsführer bei der Talstation und ist am Heldenplatz aufgetreten vor 120.000 Menschen. Und natürlich sind das Biografien, die so nicht häufig vorkommen, oder? Aber dass man halt, wenn man Plätze hat, wo man sich ausleben kann, und der ist jetzt Tontechniker, und er ist jetzt, und das hilft den Menschen, oder? Und weil du gesagt hast, oder?
2: Ich glaube, dass auf der einen Seite
1: als Sozialraum, oder?
2: Diese Orte irgendwo natürlich zur persönlichen Weiterentwicklung von den Menschen dienen, die sie machen, und dadurch irgendwie auch eine Offenheit da ist, einfach eigene Themen anzusprechen, eigene Talenten nachzugehen und die weiterzuentwickeln. Ich glaube, dass alle großen Künstlerinnen irgendwo auf kleinen Bühnen angefangen haben. Mhm. Und diese kleinen Bühnen gilt es auch zu erhalten und weiter auszubauen, damit alle Menschen, junge Menschen in den Genuss auch davon kommen, sich selber auszudrücken und nicht nur für andere etwas leisten zu müssen. Ich glaube, das ist ein ganz wichtiger Faktor oder ganz wichtige Funktion, die diese Kulturräume oder auch diese dritten Orte eigentlich für unsere Gesellschaft und die Jugendkultur haben. Und ich glaube, dass die Talstation da ein super Beispiel für ist, wie es eigentlich jahrelang junge Menschen in Innsbruck geprägt hat durch ganz verschiedene Einflüsse, ob das jetzt wirklich das individuelle Weiterkommen angeht oder nur, dass ich finde sozialen Anschluss oder ich kann irgendwie einen Einblick in was Neues bekommen, Inspiration. Und dass da es mehr von diesen Orten braucht und es mehr davon auch, verdient hätte, einfach für die jungen Menschen, die sowieso in der, oder uns allen, die in so einer schwierigen Zeit gerade leben.
1: Es ist so, also ich glaube zum Beispiel, ich habe die Erfahrung aus der Psychiatrie gemacht und habe gemerkt einfach, dass in der Psychiatrie soll man sich zeigen, aber dann wieder zurücknehmen. Also Respekt und sich im Rahmen verhalten, und in der Kunst kann man frei sein und kann sich zeigen und kann auch sich selber sein. Und ich finde, es ist halt ein Fehler, junge Leute so mehr in die Psychiatrien, wenn das ist. In erster Linie soll das schon als Hilfestruktur da sein und so, aber und soll auch nicht weggedacht werden und weggemacht werden. Aber im Prinzip soll auch die Kunst ein guter Raum sein, wo Leute ihren Platz haben können. Und ich kann davon reden, weil ich auch davon viel erfahren habe, oder? Und deshalb finde ich, wenn man den jungen Leuten diese Möglichkeit nimmt und sie so problematisiert und immer so, ja, machst Therapie, lass dir helfen, das ist so in eigenen Süppchen kochen, das ist, glaube ich, nicht so, also ich glaube, Ventile nach außen sind wichtig, oder? Das kannst du mir glauben. Ich habe da ein bisschen Erfahrung.
2: Ich glaube, es ist ein guter Ausgleich zu anderen Momenten im Leben, oder wenn ich in der Arbeit unter viel Druck stehe oder in der Schule eigentlich permanent abliefern muss, dann geben mir genau diese Orte irgendwo Rückhalt und auch eine Selbstverwirklichung, die ich woanders vielleicht nicht so einfach erfahre und die ich dort bekomme und einfach mit ins Leben auch weitertragen kann. Und das vervielfacht sich ja auch einfach, oder? Wenn ich als Mensch irgendwie die Möglichkeit habe, mich zu balancieren oder was Neues für mich rauszufinden, dann wird das auch meine Umgebung spüren und dann entwickelt sich die Gesellschaft vielleicht einfach in einen, ja, vielfältigeren, bunteren, herzlicheren Raum.
1: Genau, und für diese Dinge setzt du dich ein. Das sind deine Initiativen, die von Vereinen getragen werden, oder? Und das ist deine aktuelle Aufgabe, würdest du mal sagen. Also in Innsbruck bist du ein großer Player, oder?
2: Ich glaube nicht, dass ich ein großer Player
1: so
2: bin.
1: So klein, du bist jetzt 1,80, oder?
2: Ich bin ein bisschen größer als 1,80. Ich glaube, dass ich sehr viel Zeit da reinstecke, dass ich in den letzten Jahren in sehr vielen verschiedenen Projekten eingebunden war. Ich glaube immer mehr, dass es nicht darum geht, ein großer Player zu sein, sondern irgendwo schaffen können, eine Community auch zu halten und zu bilden und darauf aufbauend irgendwas zu schaffen.
1: Voll, weil allein kannst du versuchen, alles zu reißen, aber wenn du kein Background hast, oder?
2: Genau das. Und ich glaube, dass da die verschiedenen Orte, also ich bin auch beim Pembau mit dabei, ich bin da im Team, wo wir uns mit beschäftigen, wie wir diesen Ort eigentlich ankaufen und vergemeinschaften können, wie man quasi diese Immobilie langfristig sichern kann und einfach der Kultur einen Raum geben kann, der Kultur selbst gehört, der freien Szene selbst gehört. Mit den kleinen Kollektiven mache ich irgendwelche wilden Experimente und wir probieren uns letztens auch in Reute aus mit Jugendlichen. Das war wunderschön, ein Workshop die ganze Woche lang, wo wir Möbel gebaut haben. Und ich finde auch sowas prägend für mich selber, aber auch, glaube ich, hoffentlich irgendwie begleitend für die Kinder und Jugendlichen, die dort auch neue Sachen erleben können.
1: Schauen wir mal auf Jugend. Meine fast letzte Frage, wann schläfst du eigentlich?
2: Das. Ja, ich bin noch, aus dem Publikum kommt, ich bin noch so jung, stimmt, ich schlafe, wenn ich alt bin, ist die richtige Antwort.
1: Wenn du so weitermachst, wirst du nicht alt werden vom Stress.
2: Ich hoffe doch, dass ich dann irgendwann auch balanciert bin. Nee, ich schlafe so abends und nachts tatsächlich. Ich schlafe ziemlich gut. Ich schlaf ziemlich viel. Ja, ich glaube, ich müsste mal mehr so in die Natur und solche Sachen machen, als dass
1: Sport
2: der Schlaf
1: machen. Noch also Sport kannst du Sport in Innsbruck kannst du viel Sport machen. Hast ja. du davon gehört?
2: Da ich habe schon mal gehört.
1: Da gibt es die Nordkette.
2: Echt?
1: Und da kann man klettern.
2: Wahnsinn. Ja, ich habe auch schon, ja, also Sportstadt ist schon
1: ja,
2: mal angekommen.
1: Ja, hast du gehört?
2: Schon. Ich sehe immer wieder Leute, die so Ski-Outfits tragen und so, da frage ich mich immer, was die machen. Die kommen ja auch nicht gerade aus dem Club, verstehe ich nicht.
1: Ja, lustig. Na super. Dann spielen wir noch, oder willst du mir noch, gibt es noch eine wichtige Sache, die du anbringen willst?
2: Ja, ich glaube, dass wir noch eine Viertelstunde senden, ist eine ziemlich wichtige Sache. Wir sind bis 19 Uhr.
1: Ja.
2: Ich glaube, das ist die wichtigste Sache, die ich gerade noch einbringen könnte.
1: Entschuldigung, aber live. Ja. Ja, ich wollte eben schlafen gehen.
2: Ja, das kann ich verstehen. Ich habe auch jetzt sehr Lust, schlafen zu gehen. Die Woche war sehr lang. Aber wir können ja trotzdem ein Lied spielen. Ich habe noch ein Lied mitgebracht.
1: Ja,
2: darf ich noch spielen?
1: Ja, ja, bitte.
2: Okay. Ich wünsche mir als nächstes Lied, wünsche ich mir von Buntspecht im Fluss. Dankeschön.

0: Sind wir wieder da? Hört man mich? Du wolltest über Cultural Governance noch was sagen?
1: Ja, ich wollte, ja, wie gesagt, Forschung und so, und wir haben jetzt ein bisschen schon im Näheren drüber gesprochen. Es gibt da ein tolles Prinzip, und ich bin ja eigentlich auch Lehrer. Das ist so mein Brotjob. Ich arbeite in Schulen, und ich gehe auch durch Leben und denke mir immer so, lebenslanges Lernen. Wir können alle jeden Tag eigentlich noch vielleicht irgendwas Neues mitnehmen. Und nachdem wir schon im Thema so rumgeschwirrt sind, gibt es nämlich dieses eine Konzept, und das heißt Cultural Governance. Und Governance ist eigentlich mal so die Steuerung oder die Führung von einer Regierung, oder? Und jetzt gibt es im Cultural Governance, das kann man anwenden, um politische Diskurse oder Vergabeprozesse oder alles, was irgendwie in die Richtung Kulturpolitik geht, auch zu bewerten. Und da gibt es im Prinzip Faktoren, die dafür sprechen, dass es sehr gut funktioniert, und Faktoren, die sagen, ah, das macht das Ganze wirklich schwierig, beziehungsweise eigentlich schadet das sogar der kompletten Kultur oder der Kulturpolitik. Und da bei den positiven Werten sind Sachen wie, dass zugehört wird, dass es eine gute Redekultur gibt, dass es zu Vereinbarungen gestanden wird.
0: Das ist jetzt
1: wird.
0: In Innsbruck, oder?
1: Das ist ein wissenschaftliches Konzept, was ja in allen Städten angewendet werden kann.
0: Achso, ja. Und du hast das in Innsbruck untersucht, oder?
1: Ich habe das am Fallbeispiel Innsbruck und den Vergabeprozessen von den städtischen Räumen, also Reich für die Insel und Talstation, untersucht, soweit das ging. In so einer wissenschaftlichen Arbeit ist man doch immer auch irgendwo limitiert, und mit vielen, vielen Leuten reden geht sich irgendwann nicht mehr aus. Aber im Endeffekt läuft es ein bisschen darauf hinaus, dass es sehr schädigend für eine Regierung ist, wenn Zusagen nicht eingehalten werden. Und da sehen wir, dass im Zukunftsvertrag der Talstation man 4 Jahre lang jetzt kämpfen musste, oder 3, um eigentlich das Zugesagte schon einzufordern. Und das ist eine ganz weirde Situation gewesen. Und das ist da nochmal wissenschaftlich irgendwo belegbar gewesen, dass diese Art von Governance, diese Art der Regierungsführung eigentlich was komplett schädigend ist für alle Menschen, für die Regierung selber besonders. Und wünschenswert wäre ein permanenter Diskurs, eine ehrliche, aufrichtige Haltung und auch der Mut, etwas zu Neues zu tun, wenn das Beste zu sein scheint.
0: Mhm. Vor allem braucht es eben dazu Räume, wo Platz ist, wo Bürger beteiligt werden können. Und das hast du eben, heute habe ich gegoogelt und habe ein bisschen gelesen, Demokratie, Kultur und Stadtentwicklung, das hast du mir als Stichwort gegeben. Und ich fand es ganz interessant, so den dritten Raum, also wo Räume wegfallen, wo sich Leute treffen können und so. Wie gesagt, das ist schwierig, weil die Treffpunkte, wir haben uns mal in Z6 getroffen und haben über die Nacht gute Ausgehorte für Jugendliche geredet und so. Und die Jugendlichen haben gesagt, dass ihnen Gemeinschaft wichtig ist und Plätze, wo sie konsumfrei starten können. Und alles das kann man, wenn das irgendwo kanalisiert werden kann. Aber wenn diese Orte wegfallen, das ist für die Stadt bedenklich, oder? Weil da kann sich jeder treffen in solchen allgemeinen Plätzen. Sei es die Brezel- und Weißwurst-Fraktion oder die sich die Glasscherben ins Gesicht rammen und das als Kultur, das tun sie auch, das als Kunstprojekt nennen, oder? Das habe ich auch mal gesehen.
1: Mhm. Ja, so Third Spaces oder eben diese dritte Orte, dritte Räume kommen ja vor allen Dingen auch aus der Sozialwissenschaft und irgendwo auch den Theorien, wie Menschen sich eigentlich weiterentwickeln und sozialisieren. Und da sind so dritte Orte sehr wichtig. Und viele von den freien Szeneorten sind eben diese dritte Orte, weil es diese Überschreitung der Grenze gibt von dem Konsumieren hin zum selber Gestalten.
0: Ja, voll.
1: Und das ist, glaube ich, unersetzlich. Das ist etwas, was jeder Mensch eigentlich braucht. Und jeder Mensch findet das vielleicht auch irgendwo anders. Aber ich denke, dass für viele Menschen ein guter Anlaufpunkt genau diese Kulturorte, diese freien Szene-Kulturorte als Third Spaces sind. Und da gibt es ganz, ganz viel Forschung zu. Ich glaube, in dem Interview mit David Priet hattest du es auch schon mal thematisiert gehabt. Oder in anderen, ich bin mir nicht ganz sicher. Ich weiß nicht, ob ich es schon mal bei dir gehört habe.
0: Chris Kubek.
1: Ja, mit Chris Kubek, genau. Da hattet ihr auch schon mal darüber gesprochen. Und das ist schon was so eine Stadt auch einfach ausmachen kann. Ob es diese Orte gibt und wie diese Orte dann im Endeffekt auch genutzt und gefördert werden.
0: Mhm. Und vor allem, was mir noch eingefallen ist, oder auch was mir wieder entfallen ist, irgendwas mit den Jugendlichen, oder halt ja eben, dass dieses Ventil, wenn man, das klingt jetzt blöd, aber für die, das ist so bescheuert, wenn man das so formuliert, aber es wäre für die psychische Befindlichkeit, für alle Leute ganz, ganz wichtig. Ganz, ganz wichtig, man sagt bei Resilienz, ich komme ja aus der Sozial-, ich befasse mich ja privat und habe mich beruflich auch mit Resilienz befasst. Und da ging es auch immer um Selbstwirksamkeit, oder? Und wenn du den Leuten ihre Selbstwirksamkeit nimmst, bringst du sie in ein Ohnmachtsgefühl, was keinem was hilft, weil dann sind die Krankenhäuser wieder voll, meiner persönlichen Meinung nach, oder?
1: Ja, ich glaube, dieser Rückschluss, den du jetzt schon angesprochen hattest, eben mit psychischer Gesundheit und genau den Orten, wo man Selbstwirksamkeit oder auch ein Miteinander ja erleben kann. Ich bin jetzt nicht belesen da drin. Mein persönliches Gefühl wäre auch, dass mir diese Initiativen und Orte immer wieder sehr viel Halt gegeben haben in schwierigen Zeiten, dass viele Menschen um mich herum auch, ich immer wieder erlebt habe eigentlich, dass sie sagen, hey yo, mir geht's nicht gut, aber ich bin jetzt hier, ich habe Lust, dieses Projekt mitzumachen, ich habe Lust, mit dem Team einfach da zu sein und dass das irgendwo was ist, was den einzelnen Menschen Halt gibt und einer Gesellschaft dahingehend auch irgendwo resilient macht, ja. Und wenn ich nur in meiner Arbeit bin und danach in 24/7-Shop mir noch kurz was hole und mir dann Netflix zu Hause reinziehe, dann habe ich vielleicht nicht diese Austauschmöglichkeiten. Vielleicht habe ich das auch irgendwo anders dadurch noch, natürlich kann auch sein, aber ich glaube, dass da für viele, viele Menschen genau diese Orte, diese Third Spaces, die kulturellen Initiativen eine wunderschöne Sache sind. Eine wichtige Sache.
0: Wir wollen jetzt nicht die professionellen Settings abschaffen, aber es geht auch manchmal niederschwelliger, das wollte ich eben sagen.
1: Natürlich, oder? Die professionellen Settings gehören noch mehr verstärkt und psychologische Erstberatung sowie alles, was im Folgenden danach irgendwie passieren kann und viele Menschen auch eigentlich suchen in Österreich gerade, gehört weiter ausgebaut. Also da frage ich, ich hatte letztens auch eine Diskussion, wenn ich jetzt ganz viel Geld hätte, würde ich das in psychologische Betreuung stecken wollen oder die Kulturlandschaft? Und ich war echt hart mit mir selbst am Diskutieren, was jetzt mehr Sinn oder Wirkung rausbringt. Und ich habe auch definitiv keine Ahnung oder Antwort.
0: Ich würde sagen, sowohl als auch.
1: Ja.
0: Sowohl als auch, oder?
1: Aber die Frage war entweder
0: oder. Alles zu seiner Zeit, oder?
1: Ja.
0: Alles zu seiner Zeit.
1: Alles zu seiner Zeit. Aber erstmal vielleicht auch Ausruf an alle Leute, die da draußen noch zuhören. Geht zu Kulturinitiativen, gestaltet mit, nehmt euch diesen Raum, werdet Teil von irgendwas. Es ist ein tolles Gefühl, verwirklicht euch selber, findet vielleicht irgendwo Anschluss und geht den Werten nach und verstärkt diese in die Gesellschaft herein, die ihr gerne in der Zukunft in unserer Gesellschaft sehen würdet.
0: Und ich kann persönlich für mir erzählen, dass meine Geschichte oder das Projekt Die Bogengazette nicht geschafft. Die Bogengazette 2025, das ist die Zeitung über die Bogenmeile. Und das war ein Kunstprojekt, das ich angeleitet habe. Und da ist ein Open Call noch über Hilfsbereitschaft in der Bogenmeile, der nur läuft bis 30. Juni und die E-Mail-Adresse, wo man Texte einreichen kann oder Comics oder Fotostrecken, die ist in Bogengazette IBK 2025@gmx.at. Die Initiative hat mir, glaube ich, wirklich in den Arsch gerettet. Weil, also, das ist natürlich allem, ich muss allem wieder sagen, wie wichtig es ist, für Menschen eine Aufgabe zu haben und so irgendwie freier zu agieren zu können. Und das hat mir schon geholfen und ich glaube, das hilft wirklich auch vielen Leuten. Und je mehr Platz und Space für Freigeister da ist, desto mehr profitiert die Gesellschaft.
1: Davon gehe ich auch stark aus und ich freue mich schon auf die nächste Ausgabe der Bogenkazette.
0: Ja, ja.
1: Ich habe gehört, man darf jetzt noch Texte einsenden.
0: Ja,
1: ist das so? Okay.
0: Ja,
1: ich bin mal gespannt. Ich bin gespannt, was dieses Jahr rauskommt. Ich bin gespannt, ob ich es noch schaffe, auch was zu schreiben. Aber ich habe schon ein paar Sachen gesehen, die eingereicht wurden aus dem Bekanntenkreis und waren sehr tolle Sachen dabei.
0: Mhm, ja.
1: Cool, dass du das Projekt wieder machst.
0: Ja,
1: das war
0: danke.
1: Ja, letztes Jahr vom TKI Open finanziert, oder?
0: Nein, von der Stadtpotenziale 2024.
1: Noch besser.
0: Ja, so. Und ich kann halt aus eigener Erfahrung sagen, wie sagt man, in der Comfort Zone Nothing Grows, hat der Dinger mal gesagt, der Armin Wolf. Armin Wolf. Kennst du Armin Wolf?
1: Raus aus der Komfortzone, weil da wächst man. Ja, ich kenne Armin Wolf, aber ich glaube, das ist...
0: Hat er dich auch mal interviewt?
1: Mich interviewt, hat er dich mal interviewt.
0: Na, ich glaube, die Comedy-Show ist vorbei.
1: Ja,
0: na passt, vielen Dank. Bastian heißt, oder? Oder Balu?
1: Balu gerne, Bastian auch. Viele Namen, ein Gesicht.
0: Großer Player, 1,80. Großer Player in der Kulturszene in Innsbruck, 1,80 Meter groß.
1: Danke, ich bin 1,92. Ich würde sagen, Nein. Ich bin einfach jemand, der was macht.
0: Aber ich sehe zu dir auf, du weißt es.
1: Aber nur, weil ich immer Absatzschuhe trage.
0: Ja, passt. Na, passt. Aber sind wir durch? Ja, ich glaube auch.
1: Ja, das war's langsam. Ich danke dir nochmal. Danke an das coole Setting hier im Park. Ist echt lustig. Bisschen weird ist es, aber auch fantastisch. Danke ans Team, hinten an die Technik.
0: Mhm. So, ja, danke. Und nächstes Jahr sind wir auch wieder dabei.
1: Ja, du zumindest. Ich glaube, du hast mal wie Neues verdient zum Reden.
0: Du bist wie ein, wie sagt man, ein Komet. Du erscheinst immer wieder an meinem Firmament, oder?
1: Ich glaube, es ist Zeit, dass wir nochmal ein Lied hören hier.
0: Ja, das ist nicht pathetisch, aber bitte schalt mich nicht weg, Knabber. Tschüss. Vielen Dank.

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2: Hallo, hallo, hallo, Walter Park. Hallo, hallo, Freirat. Hier ist Radio Don Quixote und Radio Don Quixote hat angefangen und halbe Stunde hat das Sendung. Erstens, herzlichen Dank für diese Möglichkeit, in Walter Park Radiosendung haben. Radio Don Quixote hat heute ein Thema. Ich bin eine Kunstfehler und es gibt ein Projekt für Kunst. In der letzten Periode, in der wir uns befinden, haben wir gesehen, dass Art immer im Hintergrund geblieben ist. Merkmal dieses Projekts, die Person, die das Projekt vorbereitet hat, ist unbekannt. Kunst allen wird richtig sein. Und hier erzählt Kunst von der Situation, in der sich in alle Welt befindet. Unbekannt sagt, ich bin einer der Kunstfehler. Dieser Fehler im Konzept ist für alle unbekannt. Das Konzept besagt, dass es einen Fehler gibt. Kunst sagt, dass es einen Fehler gibt, der nicht in allen Definitionen, Methoden und Anwendungen erklärt werden kann. Das Konzept, seine Philosophie will behalten. Das Konzept, Kunst, sagt, dass es Fehler selbst ist. Kunst sagt, seine Existenz sei ein Fehler. Das Kunst hat begonnen, den Verstand zu verlieren. Konzept von Kunst hat sie selbst umgebracht. Das Konzept von Kunst bedeutet viel mehr als sich selbst. In der Demokratie und in der Freiheit ist die Situation von der Kunst unbekannt. Es gibt eine Radiosendung von der Unbekannt, wollte ich spielen lassen.
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2: Von Künstler unbekannt. Es gibt eine Zeitschrift von Freier Proberaum und Kunstmanifeste gedruckt hat. Und ich wollte von der Unbekannt ein paar Gedicht lesen. Die Zeit und der Raum trafen einmal auf Kunst. Zeit sagt, Kunst, ich liebe dich. Ort sagte, Kunst, ich verstehe dich. Kunst sagt, fuck, ich muss entlaufen. Meine Verrücktheit ist meine Spiritualität. Ich bin ein Buchstabe, der im Alphabet nicht vorkommt. Ich bin ein Ton, für den es keine Note gibt. Ich bin eine Farbe, für die es keinen Ton gibt. Ich bin ein Element, das nicht im Periodensystem auftaucht.
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2: Kunst ist meine Muttersprache. Endlich, ich bin so glücklich, das einzige Konzept, das ohne Grenzen und ohne Nation lebt, ist die Kunst. Die einzige Muttersprache ist Kunst, genau wie ich. Kunst ist meine Muttersprache, weil es so laut ist, weil es so bunt ist, viel tanzen und geht immer woanders hin, nicht nach Hause. Weil es an unerwarteten Orten die schönsten Emissionen hervorruft. Kunst ist meine Muttersprache, weil beim Kunstmachen besteht keine Gefahr. Das einzige Konzept, das alle Ängste und Kriege beseitigen kann, ist jedoch die Kunst. Ich weiß nicht, wie viele meiner Muttersprachen ich vergessen habe. In der heutigen Welt der Demokratie und Politik, Kunst und meine Sprache unbekannt.
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2: Jeder Künstler ist ein Kunstwerk. Ein Maler gleichzeitig ein guter Musiker. Eine Musikerin gleichzeitig eine gute Malerin. Ein Künstler in allen Bereichen der Kunst kann Kunst machen. Eine Künstlerin kann sich in jedem Zweig der Kunst ausdrücken. Jede Regisseurin gleichzeitig eine gute Malerin, eine gute Tänzerin, eine gute Fotografin, eine gute Drehbuchautorin. Ein Theaterspieler gleichzeitig ein guter Maler, ein guter Musiker. Eine Künstlerin in allen Bereichen der Kunst kann Kunst machen. Ein Künstler sich in jedem Zweig der Kunst ausdrücken. Alle Künstler sind ein Kunstwerk.
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2: Die Kunst hat vergessen, was Farbe ist. Die Kunst hat ihre eigene Malerei vergessen. Die Kunst hat vergessen, was Ton ist. Kunst fragt, was Ästhetik bedeutet. Ich fragte, hey Kunst, wo warst du? Kunst sagt, Ich, Zeit und Raum haben mich verlassen, sagt die Kunst zuerst. Es gibt nur Natur und Natur. Und alles dreht sich nicht nur um Farbe oder Ton. Es gibt die Farbe des Sinnes und der Einsehung. Emission ist ein Pinsel. Jetzt steht ein Adler an der Tür auf der Schwelle. Und in den Augen des Adlers gibt es mehrere Stimmen aus der Zeit. Die Zeit hat eine Stimme. Es ist dein Herz, das schreit, dass deine Augen so ruhig sind, wie du es willst. Ästhetik sagt, in der Demokratie und in der Freiheit ist diese Situation, was der Kunst hat, unbekannt. Ich bin einer der Kunstfehler. Der Mensch ist etwas von Anfang bis Ende Bekanntes. Kunst ist immer das Unbekannte. Ich, Farbe und Ton, ja, ich vergaß. Ein Adler auf meiner Schwelle und alle schaut mich an. Jetzt sehe ich die Zeit der Kunst. Pinsel hat Minutenshow, Zeit ist eine Leinwand, bekannt, versuch ständig mich zu erreichen, aber erreiche es nicht, ich bin Kunst. Genau so ist es aus in der heutigen Grün, Blau, Rot und so weiter in der Politik, in der Demokratie und in der Freiheit, diese Station, was die Kunst hat, unbekannt. Ich bin einer der Kunstfehler.
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2: Der Mittelpunkt der Welt. Der Mittelpunkt der Welt. Der Mittelpunkt der Welt. Hier könnt ihr es auf diesem Bild sehen, sagt der Ästhetik. Hier in diesem Lied ist es die Melodie von Mittelpunkt der Erde. Alle Kunstgalerien hier und auf der ganzen Welt, sie sind die Zentren der Welt. Mit dem Violinschlüssel tanzt der geheime Blauton. Alle Fotos in meinem Herzen, alle Theaterszenen in meinem Kopf. Wir trafen uns vor diesem Kino. Überall, dort, wo Kunst ist, ist der Mittelpunkt der Welt. Überall, dort, wo Kunst steht, ist der Mittelpunkt der Welt. Farben und Musik sind die Kontinuität unseres Herzens und unseres Geistes. Ich bin am zentralen Punkt der Kunst. Ich bin im Augenapfel der Kunst. Ich lasse mein Herz und meinen Verstand wieder hier, beim Kunst.
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2: 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Herzlichen Dank für Freirad und Walter Park für diese Möglichkeit gegeben haben. Hier ist das Radio Don Quixote von der Freie Proberaum und Kunstmanifeste in der Mariahilfstraße. Ich lese Gedicht noch einmal und sage ich Dankeschön für alle. Ich bin einer der Kunstfehler. Dieser Fehler im Konzept ist für alle unbekannt. Das Konzept von Kunst

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1: Ich habe gerade eine Kunstbrille und jetzt, es gibt letzte 3 Minuten von der Radio Don Quixote. Ich möchte von der Kunstfehler Gedicht noch einmal lesen und herzlichen Dank für alle da seid und Dankeschön. Ich bin einer der Kunstfehler. Ich bin Kunst. Dieser Fehler im Konzept ist für alle unbekannt. Das Konzept besagt, dass es einen Fehler gibt, der nicht in allen Definitionen, Methoden und Anwendungen erklärt werden kann. Kunst, das Konzept von Kunst, will seine Philosophie behalten. Das Konzept von der Kunst will seine Philosophie behalten. Aber Kunst besagt, dass es der Fehler selbst ist. Kunst sagt, eine Existenz wie ein Fehler ist seine Existenz. Das Konzept hat begonnen, den Verstand zu verlieren. Das Konzept von der Kunst bedeutet viel mehr als sich selbst. Aber in der heutigen Demokratie und in der heutigen Freiheit diese Situation von Kunst unbekannt. Dankeschön alle.

0: That was Bayo Vala from Lala and Java from Madagascar.
1: Yeah, not really aware of many songs from Madagascar. No. So it's not really renowned for its music scene, is it? But that was nice. Good choice.
0: Yeah.
1: So Marvin is busy eating a muffin. So I think we're gonna change his name from Marvin to Muffin. So can you say hello, Muffin?
2: Hello, Muffin!
1: Good lad. There you go. And Bitsy. Anyway, well done, Marvin. Muffin.
0: Sorry. Marvin's got a question for everybody, by the way.
2: Wer möchte ein paar Witze hören?
1: Those two people over there. Okay, go, Muffin.
2: Ich erzähle einen Freund und ich heiße dich Muffin. Also. Fritzchen geht zur Tankstelle und möchte seine Flasche Bier kaufen. Er sagt, ich möchte eine Flasche Bier haben. Verkäuferin, nein, mein Kind, Sie sind noch zu jung. Fritzchen geht weinend nach draußen. Dort sitzt sein Vater auf der Bank. Fritzchen, ich bekomme keine Flasche Bier, Papa. Vater, sag einfach Hallo, ich bin 23 Jahre alt, habe zwei Kinder, meine Frau ist schwanger und mein Ausweis ist in den Gulli gefallen. Fritzchen geht wieder zur Tankstelle. Er sagt, Hallo, ich bin 2 Jahre alt, habe 23 Kinder, mein Ausweis ist schwanger und meine Frau ist in den Gulli gefallen.
3: Hey!
2: Can we get another one?
3: Yes, later, yes. Yeah.

0: 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So, herzlich willkommen zu Fresh Music Radio. Mein Name ist DJ Oeko, heute mal ganz kompakt, nur mit dem Laptop am Start. Aber dafür habe ich für euch heuer wieder vier talentierte Künstler aus Innsbruck und Umgebung mitgebracht. Die sind schon alle da. Hallo! Kurz zu mir und zu meiner Show. Fresh Music Radio findet jeden Samstag von 18 bis 19 Uhr auf Freirad live statt. In meiner Show geht es eigentlich so um Hip-Hop, R&B. Heute mal mehr so Hip-Hop-lastiger. Yay! Wo sind die Hip-Hop-Hats? Gibt's mal alle a... Yeah! Jawohl, da wissen auch die Zuhörer da draußen, was eigentlich hier im Walterbach abgeht. Und das brauchen wir jetzt in unserer Show. Wir brauchen Leute, die richtig Bock haben auf eine coole Party, würde ich sagen. Und ja, der erste Künstler, das ist der Funkschädel 3000. Sehr talentierter Rapper, spezialisiert auf Tiroler Mundart-Rap, würde ich mal sagen. Schnapp doch mal das Mic.
1: Yo.
0: Jawohl.
1: Yeah.
0: Funky, wie geht's da?
1: Gut. Dir?
0: Auch.
1: Nice.
0: Du bist ja letztes Jahr schon da gewesen, gell?
1: Exacto mundo.
0: Und heuer wieder.
1: Ja.
0: Heuer zerreißen wir wieder in Walterbach ab, würde ich sagen.
1: Don't break the cipher, oder?
0: Willst du nur...
1: Hau mal rein, geht
0: Hau
1: schon.
0: Hau mal einfach rein, yeah. Ich gebe mal Vollgas, oder? Okay, dann würde ich sagen, gibt's mal einen fetten Applaus für Funkschädel 3000 yeah. Live hier im Walterpark.
1: Danke, danke, danke.
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0: 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Yeah, Innsbruck. Gerzeng. Yeah. Ein paar Breakdancer brauchen wir da noch. Wer kann Breakdancen?
1: Da gibt es sicher ein paar Kandidaten, Herrinnen. Ich würde sagen, wir starten mit dem zweiten Song von dir.
0: Auf jeden
1: Funky
0: let's
1: Fresh,
0: go.
1: Let's go.
0: Funky and Fresh. Ja, kommt's gleich her, ich beiß nicht. Aber das ich kann Karaoke, ich hab schwarze Kabel in Karaoke, passt sich auch. Spaß, alles gut.
1: Let's go, oder?
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1: Danke, danke, danke. Innsbruck, Walter Park. Yeah.
2: Ja, Funkschädel, du machst ja das schon jahrelang, gell? Jahrzehnte schon.
1: Ja, ja, das stimmt, ja.
2: Wie viele Jahre hast du auf dem Buckel?
1: Mehr als 20.
2: Wahnsinn, oder? Ich würde sagen, das hat einmal einen fetten Applaus verdient, oder?
1: Keeping it real. Ja, ja, danke, danke. Ey. Mach's gern.
2: Einen haben wir noch, oder?
1: Einen haben wir noch.
2: Wolltest du noch eine Zugabe haben? Jawohl, dann haben wir noch eine.
1: Ja, ja, ja, ja, ja. 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

0: 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Das war's von mir, ja, danke schön. Danke fürs Kommen, danke fürs Wetter. Spenden nehmen wir dann an.
1: Ja, danke an Funkschädel 3000, danke, dass er sich die Zeit genommen hat und da seine Songs performt hat. Es war wieder mal gewaltig von dir.
0: Peace, yo.
1: Ja, aber wir sind noch lange nicht fertig. Wir haben ja noch andere weiter Künstler geht am Start. Soll ich schon spoilern, weil das nächstes dran ist? Na, das nächste haben wir einen Van Eule.
2: Servus in Innsbruck.
1: Wie geht's?
2: Gut, gut.
1: Alles ja. Bestens, oder?
2: Ja, Wetter hält auch. Sah mal kurzzeitig ein bisschen nach Regen aus.
1: Wetter und hält, Leute haben auch noch Bock, oder?
2: Hoffentlich.
1: Jawohl.
2: Es wird ein bisschen weniger funkig, eher so ein bisschen zum Zuhören. Aber genau.
1: Ja, ich muss auch dazu sagen, die Show dient auch dazu, dass man sieht, wie vielfältig eigentlich Hip-Hop wirklich ist. Das ist ja extrem, was für breites Spektrum das eigentlich mittlerweile hat. Überhaupt von den ganzen New-School-Richtungen, das verwandelt sich ja immer wieder. Und dafür steht die Sendung Fresh Music Radio jetzt mittlerweile seit 10 Jahren schon. Also ich feiere heuer mein 10-jähriges Jubiläum. Und dafür gibt es halt fette Cyphers jetzt.
2: Ja, das haben wir ordentlich gefeiert letztens im Radio.
1: Genau.
2: 3 Stunden live on air, 10 MCs. Es war eine nice Celebration, würde ich sagen.
1: Ja, und ist seit gestern auf der CBA zum Nachhören, also könnt ihr auch gern mal reinhören.
2: Also, wenn ihr wissen wollt, wie ich Freestyle oder andere Leute aus Innsbruck freestylen, könnt ihr da gerne nochmal reinhören. Dauert leider 3 Stunden.
1: Ja, Van Eule, start mal mit dem ersten Song von dir.
2: Ja, erster Song.
1: Ich bin schon sehr gehypt.
2: Sheep Up heißt der Song.

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0: Was ist, wenn ich die Szene überfliege, die Szene überfliege? Ist nicht so der tanzbare Sound, aber ich habe gesehen, da drüben auf meiner linken Seite wurde getanzt. Das hat mich sehr gefreut. Schön, dass so viele Leute da sind. Den ganzen Nachmittag gibt es da schon Live-Radio aus dem Walterpark. Freirad unbedingt auschecken. Fresh Music, Radioshow auschecken. Ja, schön da zu sein.
1: Das war mal ein wunderschöner Start. Und man hat wieder gemerkt, es ist ein Unterschied zwischen Funkschädel und von dir jetzt. Ja,
0: das ist so ein, ich würde sagen, das ist so ein Lo-Fi-Beat von Beatmon Noise. Grüße an der Stelle. Der ist ja ein Producer, der in Innsbruck lebt. Wir sind uns mal vor ein paar Jahren über den Weg gelaufen und haben eine Zeit lang zusammen Mucke gemacht. Und ja, genau.
1: Schön. Du machst ja das auch schon Ewigkeiten, gell?
0: Ja, so 10 Jahre, also nicht
1: auch mittlerweile
0: keine 20,
1: aber,
0: so, aber genau. Mit meinem Umzug damals nach Innsbruck habe ich auf einmal Gelegenheit und Bock auf Rappen gehabt und habe auch immer viel veranstaltet, so Freestyle-Sessions im Café Dezentral, damals noch an der Mühlauer Brücke. Und ja, ermöglichen oder Kulturwegbereiter oder so, das taugt mir eigentlich. Ne? Muss nicht immer um einen selber gehen, auch wenn man heute da ein bisschen stehen darf und rappen. Aber irgendwie anderen Leuten was mitzugeben und Dinge zu ermöglichen, Kultur in dieser Stadt möglich zu machen, wo es eigentlich immer nur um Hotellerie und Gastro, das nächste Scheißkonzept für überteuerte Aperol Spritz geht irgendwie, das ist rar und ich glaube, Innsbruck lebt eigentlich insgeheim dadurch.
1: Du sagst es und das ist so eine Anspielung eigentlich schon auf den nächsten Titel, was du da hast, wo bin ich hier gelandet?
0: Ja, ist jetzt nicht so der Innsbruck-Song, aber genau, wo bin ich hier gelandet, das frage ich mich oft. BRXTN am Beat. 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

0: 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Ja, heute im Walterpark, obviously.
1: Bei Fresh Music Radio.
0: Bei nice Leuten. Genau, Kunst, haben wir davor in der Sendung auch gehört. Grüße gehen raus an Haider. Ja.
1: Ich würde sagen, einen haben wir noch.
0: Einen haben wir noch.
1: Wird der Zeitplan ein bisschen
0: Alle
1: knapp.
0: Guten Dinge sind drei, ne?
1: Ja.
0: K-I-N-S. Ihr könnt danach raten, wofür der Titel steht. K-I-N-S.

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0: 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Yeah. Woo. Danke euch fürs Zuhören, für die Möglichkeit, DJ Oeko.
1: Ja, sehr gerne, von Eule. Danke, dass du dabei warst.
0: Ja, immer wieder gerne.
1: Für einen kurzen Slot mitzumachen.
0: Ja, ja. Ich bin zwar alt, aber für sowas bin ich immer noch zu haben. Ja.
1: Geil. Das feiern wir auf alle Fälle. Und ja, die nächste Künstlerin, auf die bin ich sehr gespannt schon. Eine, die die Female-Szene hier in Innsbruck richtig hier live im Walderpark.
2: Hallo. Ah, hallo, wie geht's euch? Jawohl. Danke.

0: Einfach klar an. Let's go. Ich soll was erzählen oder let's go, wir fangen an. Wir fangen jetzt erst an, aber ich erzähle euch kurz was über den ersten Track. Das ist nämlich jetzt Afemino, kurz zuhören. Den habe ich nämlich mit meiner guten Freundin Salima IV gemacht. Und der Song ist auf ihrem Album erschienen. Ich bin ein Feature drauf. Das heißt, ihr hört als erstes Salimas Verse. Feature drauf. Das heißt, ihr hört als erstes Salimas Verse. Haben einen Song zusammen gemacht, das war sehr special. Und der Song heißt Man's World mit einem Fragezeichen. Und ist für mich so ein bisschen ein Song gegen alle Andrew Tates da draußen. Also ja, let's go, oder?
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1: Yo. Ja, danke fürs Zuhören, Leute. Let's go. Ja, hey.
2: So schön einfach.
1: Ja, danke, danke. Der nächste Song heißt Strength und ist unreleased. Ich mache nämlich gerade eine EP, also nicht nur eine EP, mache meine erste EP. Und bin ganz nervös und bin ganz gestresst, weil sag ich, mehr Arbeit ist, als ich erwartet habe. Aber es ist gut, es ist gut, es ist gut, es ist gut. Und ja, der Song kommt vielleicht ganz bald als erste Single davon raus. Also, ja, let's go, oder? Der Beat ist von Xavier Prime. Das Ganze hat mein Label produziert, TKOK Records.

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Ja, dieser Song war Strength. Das geplante Release-Date ist eigentlich der 26. Juni. Also falls ihr den Song hören wollt, wenn er rauskommt, könnt ihr mir voll gern, keine Ahnung, eigentlich wahrscheinlich auf Instagram folgen und da poste ich es dann und da poste ich dann den Link, wo man dann den Song findet und alles so ein bisschen kompliziert, aber I'm learning how to market myself. Yeah! Also ja, mein Name ist Jana Gatt und mein Künstlername ist Gattzilla, Gattzilla. Und ja, find me out there und stay in touch. Der letzte Song heißt Das Leben und der ist eigentlich ganz alt. Also der ist eigentlich jetzt 5 Jahre alt. Aber irgendwie finde ich den irgendwie ganz schön. Und es ist gerade ein bisschen was Trauriges in unserer Familie passiert und ich würde deswegen diesen Song gerne an meinen Opa widmen, der jetzt definitiv zuhört. I just know it. Also, ja, das Leben.

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0: 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Ja, danke fürs Zuhören. Mein Name ist Gabzilla. Und ich hoffe, wir sehen uns bald wieder. Yeah. Und am 2.8., am 2. August ist einfach KRS-One-Konzert in Innsbruck. KRS-One, Sound of the Police, sagt euch was, oder? Whoop, whoop, that's the sound of the police. Whoop, whoop, that's the sound of the beast. Stand clear, dann war der Magier ganz. Yeah. Voll geil. Und KRS-One ist einfach heuer dann 61 und ist nochmal auf Tour. Und ist am 2.8. in Innsbruck, das ist ein Sonntag, und es ist in der Music Hall. Und falls ihr mich da supporten kommen wollt, ich bin da nämlich Opener.
1: Yeah!
0: Hey! Ja, Karten gibt's im Internet und ja, helft's mal, weil ich muss dem Tourmanager beweisen, dass ich Tickets verkaufen kann. Ja. Hey, danke, das
2: war's.
0: Es war
2: einfach super stark von dir, muss man echt sagen. Ach, wunderschön einfach.
0: Danke, danke, danke. Dann verabschiede ich mich und freue mich auf die nächste Person.
2: Auf alle Fälle. Ein riesen Applaus nochmal für Godzilla hier live im Walterpark auf Freirad mit Fresh Music Radio. Und ja, einen habe ich noch für euch. Mark Jack hat auch noch Bock auf eine geile Cypher mit euch hier im Park.
3: Besser?
2: Jawohl.
3: Nice. Hi. Ja, ich bin da auch in der Nähe aufgewachsen, interessanterweise. Auch mit der Mama immer da spielen gewesen. Ja. Cooler Ort. Wer kennt überhaupt Walter von der Vogelweide? Ich habe heute gegoogelt, ja. Ja. Cooler Dichter. So unbekannt. Okay. Hast du noch eine Frage?
2: Ja, natürlich.
3: Erzähl.
2: Du bist ja auch länger in der Musikszene schon?
3: Ja, für mich selber, quasi.
2: Ja, aber auch für uns alle, im Endeffekt. Du machst ja auch einige Battles auch mit, habe ich gesehen.
3: Ja, habe ich gemacht, bei Moves and Bars, Shoutout. Super Veranstaltung und ja, schön, dass sich was tut.
2: Auf alle Fälle, die Kultur ist leider ein bisschen bei uns geringer mit der Hip-Hop-Szene.
3: Jo.
2: Dafür ist auch Fresh Music Radio da, dass man einmal in der Woche wenigstens im Radio ein bisschen Hip-Hop einbringen kann.
3: Ja.
2: Und ich würde sagen, es geht ja jetzt um die und der erste Song.
3: Ja.
2: Und los geht's.
3: Let's go. 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

0: 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Ja, mit Texten lernen bin ich nicht so, wisst ihr.
1: Man muss aber auch sagen, gell, wir haben hier überhaupt keinen Soundcheck heute gemacht. Gell? Das ist das Nächste. Also, wir sind hier roh und direkt heute am Start.
0: Voll, ja, aber gehört dazu.
1: Aber wir machen das Beste draus einfach. Sollen wir nochmal machen oder machen wir einen Nächsten?
0: Machen nächsten.
1: Okay.
0: Ja, machen wir nächsten mal.
2: Ja, ja. Er soll was Positives reimen.
0: Aha.
2: Positiv soll es sein.
0: Positiv.
2: Wenn ihr euch fragt, Brandmagazinsprogramm, sag ich an.

0: Aber der. Der hat geklappt.
1: Jawohl. Das war Mark Jack hier live im Walderpark mit Fresh Music Radio und Freirad.
0: Jo, mit DJ Weko. Danke.
1: Dankeschön.
0: Einmal auf jeden Fall. Initiative, das ist alles. Das A und O. Danke für die.
1: Danke, dass du dabei warst.
0: Danke für die Einladung.
1: Ja, ich hätte jetzt noch so ein. Sollen wir jetzt nochmal den anderen machen, oder? Eine Zugabe noch?
0: Probieren wir es.
1: Probieren wir es nochmal.
0: Außer als nachsichtig. Habe ich noch nie gemacht, gell? Den, das ist das erste Mal live da, den an. Let's go.
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1: Jawohl. Das habe ich eben im Gefühl danke, gehabt, dass das diesmal schafft.
0: Gell? Danke.
1: Gerne.
0: Für das Vertrauen.
1: So muss sein. Einen fetten Applaus für Mark Jack.
0: An euch. Danke.
1: Ein Riesenapplaus an Godzilla.
0: Yeah!
1: An Van Eule natürlich.
0: Whoa.
1: Und an Funkschädel 3000.
0: Wo ist der?
1: Ich glaube, der ist schon wieder unterwegs, weil er hat mir gesagt, dass er auf eine Geburtstagsparty eingeladen worden ist.
0: Ah ja.
1: Und natürlich, das muss man feiern, oder?
0: Na, die heutige Show. Wie die Feste fallen, wie die Feste fallen, gell?
1: Na, aber ja, das war Fresh Music Radio. Jeden Samstag von 18 bis 19 Uhr live hier auf Freirad. Spiele für euch Hip-Hop, R&B auch teilweise, ein bisschen Jazz und so, was halt so dazu gehört in die Musikrichtungen von Hip-Hop, weil es ist ja verdammt vielfältig und dafür ist Fresh Music Radio da. Und das habe ich heute, glaube ich, auch bewiesen, wie verschieden eigentlich wirklich die Musikrichtung ist. Und ja, das war's von meiner Seite nochmal. Mein Name ist DJ Oeko und danke fürs Zuhören.

0: Yo, auf zum ATM, die Drum and Bass Radio Show. Normal jeden dritten Samstag im Monat, also morgen, jetzt sind wir mal heute da. Und nachdem das mit den Kindern davor und deren Witzen eh schon so gut angekommen ist, haben wir gedacht, ich fange jetzt unsere Sendung an mit einem schlechten Witz an. Die Kinderwitze waren gut. Ja, was sind die Gemeinsamkeiten von Donald Trumps Frisur und einem Stringtanga? Beide bedecken sie nur einen Teil des Arschlochs. So, das war der Einstieg einmal in unsere Sendung. Ja, was machen wir eigentlich so, Tobias?
1: Früher waren wir lustig, heute machen wir nur Musik. Deswegen Musik.
0: Name eben.
1: Drum and Bass seit knapp 15 Jahren.
0: Genau, wir sind im 14. Sendungsjahr eben. Wir machen Drum and Bass, passt auf Hip-Hop eigentlich eh ganz gut auf hier. Ob wir die gleich tolle Sendung machen, wissen wir nicht. Auf alle Fälle, was wir auch ab und zu mal in unserer Sendung haben, ist so eine Rubrik wie Zitate raten. Ich weiß nicht, ob ihr Lust habt, da mitzumachen. Aber keiner will Zitate raten, sagt der Tobias. Dann machen wir halt gerade Zitate raten. Deswegen machen wir nur Musik. Eben singen kann man nicht. Davor waren so tolle Sänger, Rapper und Rapperinnen da. Instrument kann man auch kein spielen, deswegen spielen wir jetzt einfach Drum and Bass.
1: Breakdancen haben wir davor auch nicht können. Wir breaken uns maximal beim Dancen, die L4 ist, deswegen los geht's.
0: Genau, machen wir einfach ein bisschen Musik. Vielleicht gefällt es euch ja. Und kann auch ein bisschen bewegen. Tobi, was ich? Achso, ich starte. Na dann start du, ich habe gerade Mikrofon in der Hand.

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0: So, schon wieder ist die Stunde um. Danke, dass ihr ein bisschen mittanzt habt. Sehr geil. Coole Crowd. Eben. Wer Lust hat, morgen sei mal nicht live, aber morgen ist unsere eigentliche Sendung von 8 bis 10. Dritter Samstag im Monat ist, aber da wir ja heute live sein, sind wir morgen nicht live. Und wünsche euch nur einen schönen Abend und danke, dass ihr dabei wart.
1: Ja, danke ans ganze Freirad-Team für den mega gelungenen Tag, Abend. Nächstes Jahr hoffentlich wieder. Wir spielen dann wieder zum Schluss, vermutlich. Ja, oder das Jahr nochmal. Danke an jeden, der dabei war. Und in dem Fall machen wir nach 14 Jahren immer noch das gleiche Outro und wir hören uns morgen und dann nächstes Jahr wieder im Radio im Park. Vielen Dank.

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1: 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Sie hören nun eine Aufzeichnung aus der BMK in Innsbruck.
2: BMK Live, Dienstag 9.06.2026. Auf der Bühne steht Eche Cutor aus Chile. Die Herren stecken die Gitarren gegeneinander um.

0: heute Abend Abominable Trinity of Warfare Noise Tour 2026 mit Echecutor, Bloody Vengeance und Infaustes. Den Abend eröffneten Infaustes aus Paraguay. Danach spielten jetzt gerade eben Bloody Vengeance aus Germany und auf der Bühne jetzt Echecutor.
1: Er ist

0: Greif mit Exekutor, nicht zu verwechseln mit dem Exekutor, auf Englisch heißt er Executioner. Executor.
1: The next song is about the fallen angel. En la vena del metal satánico de Sudamérica. Dedicado para nuestros hermanos The Bloody Vengeance and Infaustas, of course Prosal Gallows, y nuestro hermano Mateo y Fire's Burning Revelación.

0: So eine Spielfreude aus Chile, der Ejecutor. Beim Live hören Sie freitags 23 bis 1 Uhr. Mein Name ist Peter Kirkete, vielen Dank fürs Zuhören. Hier geht es weiter live im Freirad mit Bloody Vengeance. Live in der BMK heute. Bars and Beats, Dance Battles und Rap Battles. BMK Live, kommen Sie vorbei. Auf Wiederhören.
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0: Abominable Trinity of Warfare Noise Tour 2026 mit Ejecutor aus Chile, Bloody Vengeance aus Leipzig und Infaustes aus Paraguay. Die Bühne betreten gerade eben Bloody Vengeance. Im Vorprogramm spielten Infaustes, Bloody Vengeance, Germans, Bloody Top Storms, the European Frontlines with a brand new 4-track studio EP, A Feral Barrage. Of South American inspired bestial attack metal dragged straight from maggot filled trenches. Blasting, grinding, ugly as it should be. This is hellish warfare noise steeped in savage spirit of sarcophago, repulsion and siege. In this day and age, it is highly unusual for a band to successfully and authentically channel the ancient sound of a highly revered but otherwise extinct scene in a metal world, a touch of the forgotten black magic of Comela era mid-80s. Bloody Vengeance. Sie hören das Intro. BMK Live, eine Aufzeichnung vom Dienstag, 9. Juni 2026. Bloody Vengeance von der Abominable Trinity of Warfare Noise Tour 2026. Bloody Vengeance.

Bloody Vengeance für Abominable Trinity of Warfare Noise Duo. Bloody Vengeance auf der Bühne. Demka Live. Freitags 23 bis 1 Uhr.

Die Sängerin von In Faustus hat sich noch kurz dazu gesellt. War Death Metal habe ich sagen gehört, heißt das Genre. Death Metal oder War Metal oder War Death Metal. Beim Live hören Sie freitags 23 bis 1 Uhr. Mein Name Peter Chiocchetti. Vielen Dank fürs Zuhören. Gute Unterhaltung. Jetzt Bloody Vengeance.

0: Im Griff, wenn Sie das hier hören, läuft hier Moves and Bars, Hip-Hop, live in der BMK. Beide Moderatorinnen sind an dem Abend verhindert. Eine Aufzeichnung vom Dienstag, 9. Juni 2026, Abominable Trinity of Warfare Noise Tour 2026 mit Eche Couture aus Chile, Bloody Vengeance aus Deutschland und In Faustes aus Paraguay. Die Sendung hat hier heute mit Eche Couture begonnen und wird mit Omen vom letzten Freitag zu Ende gehen. 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
0: Jetzt ist der Lichttechniker auch schon da und auf der Bühne stehen V-Real. Nach der erfolgreichen Österreich-Tour im Jahr 2025 ist das Tech-Death-Raumschiff V-Real nun auf dem Weg in ausgewählte Locations in Deutschland und Österreich. Für die Fortsetzung der Tyrolean Death Alliance Tour wird zurzeit mit Hochdruck an der Entwicklung von neuen Hochgeschwindigkeitsgeschossen gearbeitet. In der Zwischenzeit gibt es mit dem Album Organic Universe und Transhumanism schon mal was zum Kauen. Die drei Burschen stehen mit dem Rücken zum Publikum, während das Intro läuft. V-Real bezeichnet eine mathematische These. BMK Live hören Sie freitags 23 bis 1 Uhr. Heute ist Freitag, der 5. Juni 2026. Auf der Bühne stehen V-Real.

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Pakistan! Jetzt ist gut. Ja, geht so, oder? Viel zu heiß wieder, viel zu heiß. Da haben sie neue Lampen, neue alte Lampen installiert, Mann. Fuck my life. Ja, hab ich euch schon gesagt, gell? Geh's weg! Hab es Bock! Okay. Ich werde versuchen, mich zurückzuhalten, wenn ich Scheiße rede. Oder soll ich Scheiße reden die ganze Nacht? Ich hab alle gar nicht die gleiche Antwort, ich weiß nicht. Hat mich die Corner darf Metal hören, ich versteh's nicht. Mich interessieren Lady Shirts und die Scheiße reden. Machen weiter mit einer alten Nummer. 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This is calculated genetic selection.

0: Er hört das Wort, ich sag zu. Drummer!
1: Mach was!
0: Alles gut. Du tauschst gleich wieder spielen. Alles gut.
2: Okay, mach mal die alte Ansage.
1: Gib mir ein K.
2: Ja,
0: war noch dabei.
2: Ich muss das nächste Mal überlegen, mal etwas. Ein Wort mit 40 Buchstaben.
0: Okay.
2: Ja, es wird Zeit für einen Mittelfinger. Jetzt wisst ihr Bescheid, oder? Wisst ihr, Porsche, wer war schon noch mal bei einem Konzert dabei? Ja, na? Wisst ihr, was jetzt passiert? Ich brauche eigentlich den ganzen Mittelfinger. Beide, wenn es geht. Ohne ist gut, beide sind besser. Hopp. Los. Trust me, Bro. Die nächste Nummer geht nämlich aus an die ganzen pädophilen Schweine der katholischen Kirche. Fuck the church! Kill the priest! And burn the fucking cross! This is the doctrine of jealousy!

0: Puh, es ist halt schon wieder so spät geworden. Aber die Musi und die Stimmung,
1: die waren super, hey.
0: BMK Live, freitags 23 bis 1 Uhr, live aus der BMK, live im Freirad.
1: Das war's jetzt. Wir wünschen einen schönen Abend.
0: Wiederhören.
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